0: 10 weitere wurden verletzt, 4 davon schwer. Laut Polizei soll es eine Auseinandersetzung gegeben haben, ein Tatverdächtiger wurde festgenommen. In Deutschland fehlen über 1,3 Millionen Wohnungen. Das geht aus dem Baumonitor des Pestel-Instituts hervor. Das wirkt sich nach Ansicht der Forscher auch auf das Wirtschaftswachstum aus. Pestel-Chef Günther sagte, Menschen ziehen nicht zum neuen Arbeitsort, wenn sie dort keine bezahlbare Wohnung finden. 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
1: Ich bin André Glatzel. Im Prozess um Social-Media-Sucht haben sich Meta und mehrere US-Bundesstaaten geeinigt. Im Rahmen eines Vergleichs zahlt der Insta- und Facebook-Konzern bis zu 14 Milliarden Euro. Gleichzeitig stimmt Meta zu, mehr zum Schutz von Kindern und Jugendlichen zu tun, etwa mit Zeitlimits. Die Beschäftigten in mehreren VW-Werken in Deutschland wissen weiter nicht, wie es für sie weitergeht. Konzernchef Blume war jetzt in den Werken in Zwickau und Emden und hat sich dort den Belegschaften gestellt. Er sagte, dass noch nicht entschieden sei, ob Werke geschlossen werden. Dazu sagt Sachsens Wirtschaftsminister Dirk Panther:
2: Wir brauchen uns in Sachsen überhaupt nicht zu verstecken. Das tun wir auch nicht, sondern wir glänzen mit der Klasse, die Zwickau hat, die Mosel hat, die Chemnitz hat, die auch Dresden hat. Und deshalb sind wir da auch nicht bange, weil wenn es wirklich so ist, dass alle Standorte vergleichbare Bedingungen haben, Wettbewerbsbedingungen haben, dann werden wir hier auch ein wichtiges Wörtchen mitreden für die Zukunft.
1: VW steckt seit Jahren in der Krise und will massiv sparen. Zehntausende Jobs sollen gestrichen werden. Finanzminister Lars Klingbeil hat jetzt klargestellt, eine Zuckersteuer auf zuckerfreie Zero-Getränke wird es nicht geben. Grund für die Aufregung ist ein durchgesickertes Arbeitspapier, in dem über diesen Vorschlag diskutiert wurde. Klingbeil sagt:
3: Ich halte das für Quatsch, wenn ich das so offen sagen darf. Es gibt viele Länder, die haben eine Zuckersteuer, wo auch Getränke mit Süßungsmitteln besteuert werden im Rahmen der Zuckersteuer. Aber am Ende treffe ich als Minister die Entscheidung, was ich vorlege. Und ich bin da sehr klar, es wird keine Steuer geben auf nicht zuckerhaltige Getränke.
1: Nach einer heftigen Überschwemmung in Nepal werden fast 400 Urlauber vermisst. Der Großteil sind Touristen aus dem Ausland, die meisten kommen aus Indien. Auf Videoaufnahmen ist zu sehen, wie Wassermassen ganze Häuser mitreißen. An der Grenze zu China gab es außerdem einen Erdrutsch. Wer Heavy Metal hört, kann Schmerzen besser aushalten. So kurz gefasst das Ergebnis eines Experiments, das Leipziger Forscher mit Festivalbesuchern in Wacken gemacht haben. Das ist nicht einfach nur ein netter Funfact, sondern soll bei der Behandlung von Schmerzpatienten helfen. 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
1: Ich bin André Glatzel. Schönen guten Morgen. In den USA ist der Prozess rund um Social-Media-Sucht mit einem Milliardenvergleich zu Ende gegangen. Meta zahlt bis zu 14 Milliarden Euro. Darauf hat sich der Insta- und Facebook-Konzern mit den klagenden US-Bundesstaaten geeinigt. Fabian Hoffmann mit den Details.
2: Gleichzeitig stimmt Meta zu, mehr zum Schutz von Kindern und Jugendlichen zu tun, etwa mit Zeitlimits. Fast 30 US-Bundesstaaten hatten den Konzern verklagt und ihm vorgeworfen, junge Nutzer abhängig und damit psychisch krank zu machen. Die 14 Milliarden sind natürlich eine Riesensumme, damit kommt Meta aber noch vergleichsweise günstig weg. Die Bundesstaaten hatten 170 Milliarden verlangt. Mit dem Vergleich endet der Prozess und auch Meta-Chef Mark Zuckerberg muss nicht mehr aussagen.
1: Es sind weitere unangenehme Termine für VW-Chef Blume gewesen. Er hat sich in Zwickau und Emden der verunsicherten Belegschaft gestellt, die vor Ort auch demonstriert hat. Der kriselnde Volkswagen-Konzern will sparen. Neben Stellenstreichungen stehen auch Werkschließungen im Raum. Ob etwa das Zwickauer Werk dicht gemacht wird, ist noch nicht final entschieden. Daniela Kolbe vom Deutschen Gewerkschaftsbund sagte uns:
3: Zwickau ist eins der wirklich effizientesten Werke, die wir sehen. Und die Beschäftigten haben sicherlich nicht die Probleme des VW-Konzernes herbeigeführt. Die verdienen, dass man hier gut mit ihnen umgeht. Und ich erwarte, dass Herr Blume, aber auch die Landesregierung und alle, die das können, dazu beitragen, dass die Werke in Sachsen erhalten bleiben.
1: Finanzminister Klingbeil hat jetzt klargestellt, eine Zuckersteuer auf zuckerfreie Zero-Getränke wird es nicht geben. Das ergebe keinen Sinn, sagt er. Grund für die Aufregung, es war ein Arbeitspapier durchgesickert, das laut Klingbeil aber nur einen Ideenaustausch darstellt. Die Länder ziehen wegen der deutlich höheren Schienenmaut für Regionalzüge vor Gericht. Die Klage gegen den Bund soll in den nächsten Tagen kommen, berichtet die Rheinische Post. Für den Regionalverkehr geht es um Mehrkosten von 400 Millionen Euro. Die Länder fordern, dass der Bund dafür aufkommt. Schauspieler Tim Curry ist tot. Der Brite starb im Alter von 80 Jahren. Viele kennen Curry aus dem Kultklassiker Rocky Horror Picture Show. Bekannt wurde er aber auch für seine Rolle des arroganten Hotelmitarbeiters in Kevin allein in New York. 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
1: Ich bin André Glatzel. Schönen guten Morgen. Im Prozess um Social-Media-Sucht haben sich Meta und mehrere US-Bundesstaaten geeinigt. Im Rahmen eines Vergleichs zahlt der Insta- und Facebook-Konzern bis zu 14 Milliarden Euro. Gleichzeitig stimmt Meta zu, mehr zum Schutz von Kindern und Jugendlichen zu tun, etwa mit Zeitlimits. Die Beschäftigten in mehreren VW-Werken in Deutschland wissen weiter nicht, wie es für sie weitergeht. Konzernchef Blume war jetzt in den Werken in Zwickau und Emden und hat sich dort den Belegschaften gestellt. Er sagte, dass noch nicht entschieden sei, ob Werke geschlossen werden. Dazu sagt Sachsens Wirtschaftsminister Dirk Panther:
2: Wir brauchen uns in Sachsen überhaupt nicht zu verstecken. Das tun wir auch nicht, sondern wir glänzen mit der Klasse, die Zwickau hat, die Mosel hat, die Chemnitz hat, die auch Dresden hat. Und deshalb sind wir da auch nicht bange, weil wenn es wirklich so ist, dass alle Standorte vergleichbare Bedingungen haben, Wettbewerbsbedingungen haben, dann werden wir hier auch ein wichtiges Wörtchen mitreden für die Zukunft.
1: VW steckt seit Jahren in der Krise und will massiv sparen. Zehntausende Jobs sollen gestrichen werden. Bei Spionage und Sabotage gegen deutsche Unternehmen führt die Spur immer öfter zu ausländischen Geheimdiensten. Gut jede dritte betroffene Firma konnte zuletzt einen Angriff einem fremden Nachrichtendienst zuordnen, zeigt eine Bitkom-Studie. Der Schaden durch Cyberangriffe liegt jährlich bei über 200 Milliarden Euro. Die Bundesregierung will in allen Bereichen der inneren Sicherheit nachlegen, Innenminister Alexander Dobrindt.
3: Dann geht es um die Widerstandsfähigkeit, ohne die Wachstum und Wohlstand heute auch nicht mehr denkbar sind. Anders ist in vergangenen Jahrzehnten, spielt dies eine deutlich größere Rolle zur Sicherung von Wachstum und Wohlstand.
1: Nach der heftigen Überschwemmung in Nepal werden weiter hunderte Menschen vermisst. Unter ihnen sind auch viele Touristen. Mindestens 160 Menschen kamen nach Behördenangaben ums Leben. Videos zeigen, wie Wassermassen Laster und ganze Häuser mitreißen. Als Ursache wird eine Eislawine vermutet. In Deutschland fehlen über 1,3 Millionen Wohnungen. Das geht aus dem Baumonitor des Pestel-Instituts hervor. Das wirkt sich nach Ansicht der Forscher auch auf das Wirtschaftswachstum aus. Pestel-Chef Günther sagte, Menschen ziehen nicht zum neuen Arbeitsort, wenn sie dort keine bezahlbare Wohnung finden. 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
1: Moin, ich bin Holger Baller aus Leer. Türen öffnen, Übergänge ermöglichen, von draußen nach drinnen, von drinnen nach draußen. Gerüche, Düfte werden wahrnehmbar.

0: nach längerem Urlaub wieder zu Hause ankommen und den Geruch der eigenen Wohnung wahrnehmen. Oder der Duft nach frisch gebackenem Kuchen. Willkommensdüfte auch aus anderen Häusern und Wohnungen wahrnehmen. Da wird lecker gekocht und gebacken. Da wird jemand willkommen geheißen. Und in Ostfriesland riecht es vielleicht nach Fischbude und Bratkartoffeln. Und im Schwabenland, liebe Grüße, nach der Zubereitung von Maultaschen. Hier wie da, es riecht nach, komm her, hier bist du willkommen. Und in Kirchen, wie riecht es da? Vielleicht muffig vertraut, vielleicht offen und frisch, vielleicht nach Blumen auf dem Altar, hoffentlich nach, hier bist du willkommen. Türen öffnen, Düfte wahrnehmen. Ein etwas ungewöhnlicher Gedanke dazu taucht in der Bibel auf. Wie ein Duft verbreitet sich die frohe Botschaft überall, heißt es im 2. Korintherbrief. Glaube hat einen Duft? Eine Botschaft hat einen Duft? Vielleicht riecht es nach Gastfreundschaft, nach einem gedeckten Tisch, nach Offenheit, nach Leben. Vielleicht manchmal auch etwas muffig, ganz sicher aber nach einem Ort, an dem ich sein darf. Seid ihr gut heute.
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5: Das wird erstmal ein richtig schöner Sommertag im Nordwesten. Viel Sonne, bis zu 28 Grad. Ab dem späten Nachmittag kommt von Westen her aber ein paar Schauer rein und in der Nacht sind auch mal Gewitter möglich. Aktuell 16 Grad in Hesel, in Bockhorn, in Wiefelstede und in Hamburg-Fuhlsbüttel. 18 Grad auf Wangerooge am Flugplatz. Der Nordseewelle 3-Tage-Trend sieht doch eher unbeständig aus. So wahnsinnig viel Sonne ist nicht dabei. Stattdessen immer mal Schauer und morgen auch mal Gewitter. Temperaturen um die 23 Grad jeweils. Das nächste Niedrigwasser vor Dornumersiel gleich um 6.22 Uhr.
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6: Ich bin Sönke Röhling. Schönen guten Morgen. Nach einer gewaltigen Flutwelle in Nepal werden hunderte Menschen vermisst, darunter auch viele Touristen. Mindestens 160 Menschen kamen nach Behördenangaben ums Leben. Videos zeigen, wie Wasser und Schlammmassen ganze Häuser und Brücken mitreißen. Als Ursache wird ein Gletscherabbruch in einen Fluss vermutet. Ganze Dörfer und Märkte sind von der Karte ausradiert, so ein Sprecher der Internationalen Föderation der Rotkreuz- und Rothalbmondgesellschaften. Die Such- und Rettungsarbeiten laufen auf Hochtouren. VW-Chef Blume hat sich in Zwickau und Emden der verunsicherten Belegschaft gestellt und seine Sparpläne erläutert. Neben Stellenstreichungen stehen auch Werkschließungen im Raum. Ob etwa das Zwickauer Werk dicht gemacht wird, ist noch nicht final entschieden. Daniela Kolbe vom Deutschen Gewerkschaftsbund sagte uns.
7: Zwickau ist eins der wirklich effizientesten Werke, die wir sehen. Und die Beschäftigten haben sicherlich nicht die Probleme des VW-Konzernes herbeigeführt. Die verdienen, dass man hier gut mit ihnen umgeht. Und ich erwarte, dass Herr Blume, aber auch die Landesregierung und alle, die das können, dazu beitragen, dass die Werke in Sachsen erhalten bleiben.
6: Im Prozess um Social-Media-Sucht haben sich Meta und mehrere US-Bundesstaaten geeinigt. Im Rahmen eines Vergleichs zahlt der Insta- und Facebook-Konzern bis zu 14 Milliarden Dollar. Gleichzeitig stimmt Meta zu, mehr zum Schutz von Kindern und Jugendlichen zu tun, etwa mit Zeitlimits. Bei Cyberangriffen auf deutsche Unternehmen stecken immer häufiger ausländische Geheimdienste dahinter. Wenn eine Firma betroffen war, steckte zuletzt in einem Drittel der Fälle ein fremder Nachrichtendienst dahinter, so eine Bitkom-Studie. Häufigste Angreiferländer sind China und Russland. Neu auf dem Radar ist der Iran. In Holle bei Hildesheim ist ein Mann mit einem Radlader in seinem Garten tödlich verunglückt. Der Radlader war umgekippt. Ein Nachbar fand den 61-Jährigen und rief den Rettungsdienst. Für ihn kam aber jede Hilfe zu spät. Die Polizei ermittelt jetzt zu den genauen Todesumständen. Hinweise auf ein Fremdverschulden gibt es bisher nicht. Der Schauspieler Tim Curry ist tot. Der Brite starb im Alter von 80 Jahren. Viele kennen ihn aus dem Kultklassiker Rocky Horror Picture Show. Bekannt war Curry aber auch für seine Rolle des arroganten Hotelmitarbeiters in Kevin allein in New York. Fußballfans schauen heute gespannt nach Nyon in der Schweiz. Dort wird am Abend die Ligaphase der Champions League ausgelost. Vier deutsche Clubs sind dabei, die Bayern, Dortmund, Leipzig und Stuttgart. Deutsche Duelle sind in der Ligaphase noch nicht möglich. 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
5: Besser ankommen mit dem besten Verkehrsservice um 6:03. Nur eine Meldung. Vorsicht bitte auf der A28 Richtung Bremen zwischen Hatten und Hude. Da steht ein kaputtes Fahrzeug. Der linke Fahrstreifen ist hier blockiert.
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5: Blitzer stehen in Berumbur im Linienweg, in Brake in der Raiffeisenstraße, in Emden in der Brückstraße bei der Feuerwehr, in Jade-Außendeich in der Außendeicher Straße. In Oldenburg wird geblitzt, in der Bahnhofsallee, genauso zwischen Ostgroßefehn und Strackholt in der Poststraße. Blitzer auch zwischen Spekendorf und Adorf in der Hoheberger Straße, danke Ilka fürs Bescheid sagen. Und in Warnweg noch einer in der Butjadinger Straße. Wenn ihr noch was gesehen habt, Staus, Blitzer, Unfälle oder andere Störungen, alles gerne her zu uns. Am besten per WhatsApp an die Nordseewelle Hotline 04931 97 3000.
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5: Die nächste Fähre von Bensersiel nach Langeoog um 6:45.
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5: Guck mal an, wir läuten hier gleich schon mal vorzeitig das Wochenende ein an diesem Donnerstag. Him for the Weekend habe ich gleich für euch. Coldplay und Beyoncé hört ihr direkt nach Kenya Grace und Strangers. Guten Start in den Donnerstagmorgen. Schön, dass ihr mit dabei seid.

0: 6:11 Uhr, die Nordseewelle Morning Show ist hier mit Dennis und sie war erst 16, als sie die Rolle der Becky Connor in der Sitcom Roseanne übernommen hat. Sie ist die Elliot in Scrubs und sie war Teds verlobte Stella in How I Met Your Mother. Sarah Chalk, eine der berühmtesten Sitcom-Darstellerinnen der Welt, wird heute 50. Wir sagen Happy Birthday mit ein paar Fun Facts über Sarah.
1: Morgen, möchten Sie die Kühe melken?
2: Ess dein Schnitzel, sonst kriegst du keinen Nachtisch!
0: Ihre Rolle in Scrubs enthält viele Anspielungen auf Sarahs eigenes Leben. Sie beschreibt sich selbst als tollpatschig, aber vor allem ist sie auch sprachgewandt. Sie spricht zum Beispiel fließend Deutsch, weil ihre Mutter aus Deutschland stammt. Als Kind besuchte Sarah Chalk zeitweise sogar eine deutsche Schule in Kanada.
3: Weißt du, ich habe tatsächlich noch nie Star Wars gesehen.
4: Was denn? Ist das wahr? Sie hat noch nie Star Wars gesehen? Ted, die einzigen Menschen im Universum, die noch nie Star Wars gesehen haben, sind die Figuren in Star Wars. Und das nur, weil sie dabei waren.
0: Als Kind hat sie von einer Karriere als Musical-Darstellerin geträumt. Der Traum zerplatzte für Sarah persönlich, als sie in der 5. Klasse aus dem Schulchor geworfen wurde.
5: Hey Leute, ich weiß einen guten Witz. Liegt's an mir oder sollte da vielleicht jemand...
6: Umsteigen auf Koffein fallen.
7: Du meine Güte.
0: Singen gehört also vielleicht nicht zu ihren ganz großen Stärken. Dafür hat das Geburtstagskind ein sehr ungewöhnliches Talent. Sarah Chalk kann tatsächlich mit ihren Füßen und Zehen schreiben.
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19 Minuten nach 6. Hier ist die Nordseewelle Morning Show mit Dennis. Und mit dem Blick aufs Wetter, es sieht heute erstmal sonnig aus bei bis zu 28 Grad. Ab dem späten Nachmittag sind aber Schauer drin und in der Nacht vielleicht auch mal Gewitter. Liebe Autofahrer, Blitzer heute früh unter anderem zwischen Spekendorf und Ahrdorf in der Hohe Barger Straße. Wenn ihr noch was gesehen habt, könnt ihr das gerne melden. Am besten per WhatsApp 04931 97 3000. Guten Morgen.

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18: Das wird erstmal ein richtig schöner Sommertag bei uns im Nordwesten. Wir kriegen ganz viel Sonne. Bis zu 28 Grad sind drin. Später Nachmittag allerdings, da könnte es dann mal irgendwann ungemütlich werden. Ein paar Schauer sind da unterwegs. Und in der Nacht dann vielleicht auch mal Gewitter mit dabei. Aktuell 15 Grad.

0: In Oldenburg-Tweebeke und in Bremen-Blumenthal, 16 Grad in Dangast, 17 auf Langeoog und in Norddeich am Haus des Gastes. Der Nordseewelle, 3-Tage-Trend, sehr durchwachsen, also es ist nicht viel Sonne mit dabei, stattdessen immer mal Schauer oder Gewitter, morgen Nachmittag vor allem und morgen Abend, Temperaturen um die 23 Grad jeweils. Das nächste Niedrigwasser vor Emden, gleich um 5 vor 7.
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2: Ich bin Sönke Röhling, schönen guten Morgen. Im Marinehafen in Wilhelmshaven macht sich heute das Versorgungsschiff Berlin auf den Weg zu einer NATO-Mission. Mit an Bord sind neben der klassischen Besatzung auch Soldaten des Marinefliegergeschwaders Ross-Nordholz sowie eine medizinische Einheit. Als Teil der ständigen NATO-Mission soll der Versorger die anderen Schiffe bis Ende Januar unterstützen. Unter anderem ist auch ein Manöver geplant, bei dem die Berlin mehrere Schiffe betanken soll. Die Beschäftigten in mehreren VW-Werken in Deutschland wissen immer noch nicht, wie es für sie weitergeht. Konzernchef Blume war jetzt in den Werken in Zwickau und Emden und hat sich dort den Belegschaften gestellt. Er sagte, es sei noch nicht entschieden, ob Werke geschlossen werden. VW steckt seit Jahren in der Krise und will massiv sparen. 10.000 Jobs sollen gestrichen werden. Nach einer gewaltigen Flutwelle in Nepal werden hunderte Menschen vermisst, darunter auch viele Touristen. Mindestens 160 Menschen kamen nach Behördenangaben ums Leben. Videos zeigen, wie Wasser- und Schlammmassen ganze Häuser und Brücken mitreißen. Als Ursache wird ein Gletscherabbruch in einen Fluss vermutet. Ganze Dörfer und Märkte sind von der Karte ausradiert, so ein Sprecher der Internationalen Föderation der Rotkreuz- und Rothalbmondgesellschaften. Die Such- und Rettungsarbeiten laufen auf Hochtouren. Rente, Steuern, weniger Bürokratie. Die Liste an Reformen ist lang und Union und SPD wollen bei der Umsetzung aufs Gas treten. Die beiden Fraktionen treffen sich heute und wollen den weiteren Kurs abklären. Die Koalition steht enorm unter Zugzwang, jetzt zu liefern, unter anderem wegen der anstehenden Landtagswahlen. 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
0: Besser ankommen mit dem besten Verkehrsservice um gleich 6.33 Uhr. Es staut sich in beiden Richtungen auf der A1 an der Baustelle bei Bremen-Arsten jeweils auf 2 Kilometern. Der Zeitverlust ist aber noch überschaubar.
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0: Blitzer stehen in Berumbur im Linienweg, in Brake in der Raiffeisenstraße, in Emden in der Brückstraße bei der Feuerwehr. Blitzer auch in Jade-Außendeich in der Außendeicher Straße, in Oldenburg in der Bahnhofsallee, zwischen Spekendorf und Ahrdorf in der Hoheberger Straße. Dann wird geblitzt in Spetzerfehn beim alten Kompaniehaus und in Warnbeek in der Butjadinger Straße. Wenn ihr noch was gesehen habt, Staus, Blitze, Unfälle oder andere Störungen, immer gerne her damit, am besten per WhatsApp an die Nordseewelle Hotline 04931 97 3000.
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0: Die nächste Fähre von Norderney nach Norddeich um 7:15.
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0: Der Nordwesten ist völlig zu Recht richtig beliebt bei Urlaubern und das zeigt sich auch bei den 100 besten Campingplätzen in Europa. Gleich 2 Plätze im Nordwesten sind da vertreten und das ist unsere gute Nachricht des Tages. Ausführlich gleich nach Musik von Rihanna und Samba. Ich wünsche euch einen schönen guten Morgen.
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Wir erleben es jedes Jahr aufs Neue und wir freuen uns so sehr, dass sich die Menschen bei uns so wohlfühlen. Der Nordwesten ist und bleibt eine der beliebtesten Urlaubsregionen in Deutschland. Ihr hört die Nordseewelle Morning Show mit Dennis um 6.41 Uhr. Und ein klares Zeichen dafür, dass der Nordwesten so beliebt ist, das ist auch die jährliche Auswertung der besten Campingplätze in Europa. Laut dem Portal PinCamp sind da 4 Plätze in Niedersachsen in den Top 100 und gleich 2 davon liegen bei uns im Nordwesten. Das ist die gute Nachricht des Tages heute. Glückwünsche gehen also raus nach Oblevard in der Krummhörn. Camping am Deich liegt europaweit auf Platz 42 und nur ein paar Ränge dahinter auf Platz 55 ist es sogar. Da sortiert sich der Camping- und Ferienpark Falkensteinsee bei Gandake See ein. Richtig tolle Auszeichnung für die beiden Campingplätze, aber auch für den ganzen Nordwesten. Deshalb nochmal ganz herzlichen Glückwunsch von uns. Macht weiter so, damit sich die Urlauber hier oben weiter so wohlfühlen wie bisher.

ein bisschen Frühsport hier mit Captain Jack bei Nordseewelle um 6 Uhr und gleich 49 Minuten. Wir schauen mal schnell aufs Wetter. Das sieht heute richtig gut aus erstmal. Viel Sonne mit dabei, bis zu 28 Grad. Ab dem späten Nachmittag allerdings sind ein paar Schauer unterwegs und in der Nacht vielleicht auch mal Gewitter. Liebe Autofahrer, guten Morgen. Aktuelle Infos aus der Nordseewelle Verkehrszentrale. Vorsicht bitte auf der A1 Osnabrück nach Bremen. Ein kaputter LKW in der Einfahrt Kloppenburg. Vorsicht auch auf der A27 Bremen nach Bremerhaven zwischen Wulsdorf und Bremerhaven Zentrum. Da liegen Gegenstände auf der Fahrbahn. Und die A29 Richtung Wilhelmshaven in der Einfahrt Rastede liegt ein Spanngurt. Auch hier bitte vorsichtig sein. Blitzer heute früh unter anderem in Spetzerfehn beim alten Kompaniehaus. Und wenn ihr noch mehr gesehen habt, dann könnt ihr das natürlich gerne melden. Per WhatsApp am besten. Die Nordseewelle Hotline ist die 04931973000. Ich bin Dennis und ich habe jetzt Bebe Rexha und Faithless für euch dabei. New Religion.

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13: Es bleibt heute erstmal richtig schön sonnig bei uns im Nordwesten. Bis zu 28 Grad sind drin. Ab dem späten Nachmittag allerdings müssen wir mit ein paar Schauern rechnen. In der Nacht auch mal mit Gewittern. 15 Grad sind es aktuell in Virl und in Wadenburg. 16 in Fedderwardersiel und in Wittmund an der Peldemühle. 17 Grad haben wir gemessen auf Norderney. Der Nordseewelle 3-Tage-Trend sieht doch eher unbeständig aus. Also so wahnsinnig viel Sonne ist nicht dabei die nächsten Tage. Stattdessen immer mal Schauer. Morgen, vor allem nachmittags und abends, auch mal Gewitter. Temperaturen jeweils um die 23 Grad. Das nächste Niedrigwasser vor Halesiel gleich um 7.22 Uhr.
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14: Ich bin Sönke Röhling. Schönen guten Morgen. Eine gewaltige Flutwelle hat in Nepal eine Spur der Verwüstung hinterlassen. Mindestens 160 Menschen kamen ums Leben. Hunderte werden noch vermisst. Fabian Hoffmann mit den Einzelheiten.
15: Unter den Vermissten sind auch viele Touristen. Die Flut hatte unter anderem einen Ort getroffen, von dem aus viele Trekkingrouten starten. Die Rettungskräfte suchen fieberhaft nach Überlebenden. Auf Videos im Netz ist zu sehen, wie die Welle zahlreiche Häuser, Straßen und Brücken, ja ganze Dörfer mit sich reißt. Experten gehen davon aus, dass ein Gletscherabbruch in einen Fluss das Unglück ausgelöst hat.
14: Rente, Steuern, weniger Bürokratie. Die Liste an Reformen ist lang und Union und SPD wollen bei der Umsetzung nun Gas geben. Die beiden Fraktionen treffen sich heute und wollen den weiteren Kurs abstecken. Die Koalition steht enorm unter Zugzwang, jetzt zu liefern. Auch, aber nicht nur wegen der anstehenden Landtagswahlen. Dazu sagte die Politikwissenschaftlerin Ursula München der ARD.
16: Es geht ja insgesamt um die Zukunftsperspektiven für das Land. Also ja, es wird sein, dass die AfD sehr gut abschneidet. Aber es hängt ja immer davon ab, wie reagiert man darauf und wie souverän geht man damit um, dass man einerseits sagt, ja, wir haben diese Lektion verstanden, sich aber andererseits nicht auseinanderdividieren lässt. Und das wird jetzt eben die Kunst sein.
14: VW-Chef Blume hat sich in Emden und Zwickau der verunsicherten Belegschaft gestellt und seine Sparpläne erläutert. Neben Stellenstreichungen stehen auch Werksschließungen im Raum. Final ist darüber aber noch nicht entschieden, sagt er. Im wegweisenden Prozess rund um die Gefahren von Social Media für Kinder und Jugendliche gibt es in den USA einen Milliardenvergleich zwischen Meta und mehreren Bundesstaaten. Der Insta- und Facebook-Konzern zahlt umgerechnet rund 14 Milliarden Euro. Außerdem verpflichtet sich der Konzern, tägliche Nutzungsobergrenzen oder nächtliche Nutzungssperren für Kinder umzusetzen. Niedersachsen-Ports unternimmt heute einen zweiten Versuch, das Reservetor für die große Seeschleuse in Emden zu Wasser zu lassen. Allerdings konnte die Schleuse in Emden kein zweites Mal dafür gesperrt werden. Stattdessen wird der 1200-Tonnen-Koloss nun im benachbarten Emshafen zu Wasser gelassen und dann nach Emden geschleppt. Die Bayern, Dortmund, Leipzig und Stuttgart erfahren heute, gegen wen sie in der Champions League ran müssen. Im schweizerischen Lyon wird am Abend die Ligaphase ausgelost. Bei der Mammutliga mit insgesamt 36 Teams hat wieder jedes Team 8 Spiele, 4 zu Hause und 4 auswärts. 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
13: Besser ankommen mit dem besten Verkehrsservice um 7:02. Vorsicht auf der A1 Osnabrück nach Bremen. Ein kaputter LKW in der Einfahrt Kloppenburg. Weiter auf der A1 in Richtung Hamburg. Zwischen Bremen-Brinkum und Asten. 4 Kilometer Stau, 10 Minuten Zeitverlust. A1 Richtung Osnabrück. Zwischen Opphusen-Bremen-Mahndorf und Bremen-Asten. Das gleiche in Grün, 4 Kilometer Stau und 10 Minuten extra. Vorsicht auf der A29 Richtung Wilhelmshaven in der Einfahrt Rastede, da liegt ein Spanngurt auf der Fahrbahn. Und die B211 Meerkircher Straße zwischen Niederhörne und Loi, dichter Verkehr, 10 Minuten plus.
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13: Blitzer stehen in Berumbur im Linienweg, in Brake in der Raiffeisenstraße, in Emden in der Brückstraße bei der Feuerwehr, Blitzer auch in Jade-Außendeich in der Außendeicher Straße, in Oldenburg in der Bahnhofsallee, zwischen Spekendorf und Adorf in der Hoheberger Straße, in Spetzerfehn wird geblitzt beim alten Kompaniehaus, in Warnbeek in der Butjadinger Straße und in Wilhelmshaven in der Peterstraße beim Netto. Wenn ihr noch was gesehen habt, Staus, Blitze, Unfälle oder andere Störungen, alles gerne her zu uns, am besten per WhatsApp an die Nordseewelle Hotline 04931 97 3000.
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13: Die nächste Fähre von Emden nach Borkum um 8 Uhr.
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13: Laut britischen Medien sind Prinz Harry und Herzogin Meghan zurück in Großbritannien. Gestern sollen sie mit ihren Kindern gelandet sein. Und das Land hat reagiert, wie immer bei unerwarteten Ereignissen. Tee gekocht, höflich gelächelt und so getan, als wäre nichts passiert.

Die Nordsee Welle Morning Show mit Dennis um 10 nach 7. Rock-DJ habt ihr gehört von Robbie Williams. Und das ist eigentlich schon sowas wie die perfekte Einstimmung. In Münkebo im Landkreis Aurich, da steht ab Mitternacht alles im Zeichen der Münkeboer Festtage. Da wird jetzt noch ein bisschen gewerkelt, die letzten Handgriffe, ne? Und dann kann es morgen so richtig losgehen. Traditionell treffen sich morgen schon viele Oldtimer-Fahrer. Die haben für Sonntag ihre große Ausfahrt geplant. Und vorher können wir die alten Schätzchen natürlich mal in Ruhe bestaunen. Das geht ab Samstag. Und da ist neben dem Frühshoppen am Samstag auch Flohmarkt angesagt. Und spielerisch wird es auch noch bei der altbekannten Schnitzeljagd durchs Dorf. Da müsst ihr 5 Fragen beantworten und dabei lernt ihr nicht nur das Gelände im Idealfall mal so richtig kennen. Nee, wer alles richtig hat, kommt auch noch in einen großen Lostopf. Zu gewinnen sind unter anderem Gutscheine zum Shoppen für den Friseur oder auch fürs Kino. Also schaut da gerne vorbei. Die Münkeboer Festtage stehen in den Startlöchern und irgendwie habe ich das Gefühl, das hier ist der Motto-Song fürs Wochenende da. Hier sind Josh Ross und Aiken mit Drunk Right Now. Schönen guten Morgen zusammen.

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Aqua, Barbie Girl, hier ist eure Nordseewelle Morning Show mit Dennis und mit dem Blick aufs Wetter. Sieht heute erstmal richtig gut aus, viel Sonne bis 28 Grad ab dem späten Nachmittag, aber öfter mal Schauer dabei und in der Nacht vielleicht auch mal ein Gewitter. Liebe Autofahrer, ihr braucht heute früh deutlich mehr Zeit auf der B211 Meerkircher Straße zwischen Niederhörne und Loy. 20 Minuten kommen hier in etwa oben drauf. Und wir haben noch ein paar neue Blitzer für euch zwischen Logabirum und Hesel bei der Skortankstelle. Danke, Manfred. Zwischen Sande und Blauhand am Friedeburger Tief. Danke, Matthias. Und in Viktor Bohr auf dem Schuldamm in Richtung Neue Straße. Danke, Waltraud. Wenn ihr noch was gesehen habt, Staus, Blitzer, Unfälle oder andere Störungen, meldet's gerne eben rein, telefonisch oder per WhatsApp an die 04931 97 3000.

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8: Viel Sonne erstmal heute an diesem Donnerstag. Bis zu 28 Grad. Ab dem späten Nachmittag aber auch ein paar Schauer. Und in der Nacht auch mal ein Gewitter. Wir haben aktuell 15 Grad in Oldenburg an der Lambertikirche. 16 Grad in Eversmeer und in Hamburg-Lockstedt. 17 in Schillig und auf Borkum. Der Nordseewelle 3-Tage-Trend eher durchwachsen. Also es ist nicht viel Sonne mit dabei die nächsten Tage, aber dafür Schauer und vor allem morgen Nachmittag und morgen Abend auch mal Gewitter. Temperaturen um die 23 Grad jeweils. Das nächste Hochwasser vor Baltrum heute Mittag um 5 vor 12.
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9: Ich bin Philipp Nützig. Schönen guten Morgen. Im Marinehafen in Wilhelmshaven macht sich heute das Versorgungsschiff Berlin auf den Weg zu einer NATO-Mission. Mit an Bord sind neben der klassischen Besatzung auch Soldaten des Marinefliegergeschwaders aus Nordholz sowie eine medizinische Einheit. Als Teil der ständigen NATO-Mission soll

0: der Versorger die anderen Schiffe bis Ende Januar unterstützen. Unter anderem ist auch ein Manöver geplant, bei dem die Berlin mehrere Schiffe betanken soll. In Holle bei Hildesheim ist ein Mann mit einem Radlader in seinem Garten tödlich verunglückt. Der Radlader war umgekippt. Ein Nachbar fand den 61-Jährigen und rief den Rettungsdienst. Für ihn kam aber jede Hilfe zu spät. Die Polizei ermittelt nun zu den genauen Todesumständen. Hinweise auf ein Fremdverschulden gebe es bisher nicht. Niedersachsen-Porz unternimmt heute einen zweiten Versuch, das Reservetor für die große Seeschleuse in Emden zu Wasser zu lassen. Allerdings konnte die Schleuse in Emden kein zweites Mal dafür gesperrt werden. Stattdessen wird der 1200-Tonnen-Koloss nun im benachbarten Emshaven zu Wasser gelassen und dann nach Emden geschleppt. 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
3: Besser ankommen mit dem besten Verkehrsservice um 7.32 Uhr. Vorsicht weiterhin auf der A1 Osnabrück nach Bremen. Ein kaputter LKW hier in der Einfahrt Kloppenburg. Weiter auf der A1 Richtung Hamburg zwischen Bremen-Brinkum und Asten. 5 Kilometer Stau, 25 Minuten mehr. A1 Richtung Osnabrück zwischen Opposen-Bremen-Mahndorf und Asten, 5 Kilometer stockend, hier kommen 10 Minuten dazu. 10 Minuten länger dauert es auch auf der A27 Bremen nach Bremerhaven zwischen Bremerhaven-Süd und Geestemünde, 2 Kilometer Stau. Vorsicht auf der A28 in Fahrtrichtung Leer zwischen Oldenburg-Wechleu und Neuenkruge, da liegen Gegenstände auf der Fahrbahn. Und noch die B211 Meerkircher Straße staut sich in beiden Richtungen zwischen Leu und Niederhörne. In Richtung Niederhörne 10 Minuten dazu, in Richtung Leu 20 Minuten.
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3: Blitzer stehen in Berumbur im Linienweg, in Brake in der Raiffeisenstraße, in Emden in der Brückstraße bei der Feuerwehr. Blitzer auch in Jade-Außendeich in der Außendeicher Straße, zwischen Logabirum und Hesel bei der Skort-Tankstelle, in Oldenburg in der Bahnhofsallee. Zwischen Sande und Blauhand wird geblitzt am Friedeburger Tief. Blitzer dann auch in der Hoheberger Straße zwischen Spekendorf und Ahrdorf. In Spetzerfehn beim alten Kompaniehaus. In Viktor-Bohr auf dem Schuldamm in Richtung Neue Straße. In Warnbeck wird geblitzt in der Butjadinger Straße. Und in Wilhelmshaven in der Peterstraße beim Netto. Wenn ihr noch was gesehen habt, Staus, Blitzer, Unfälle oder andere Störungen, könnt ihr alles gerne melden per WhatsApp oder telefonisch. Die Nordseewelle Hotline ist die 04931 97 3000.
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3: Die nächsten Überfahrten von Norddeich nach Jüst mit dem Töverland Express um 7:45, mit der Frisia um 9:30.
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3: Und am Ende waren sie so schlau als wie zuvor. Ja, so richtig weiß niemand, warum VW-Chef Oliver Blume jetzt gestern bei der Betriebsversammlung im Emder VW-Werk mit dabei war. Wirklich neue Erkenntnisse für die Mitarbeiter gab es nämlich nicht. Noch immer ist nicht klar, ob das Werk mittel- bzw. langfristig erhalten bleibt. Wir sind da gestern mal auf Stimmenfang gegangen. Hört ihr gleich bei uns, und ich verrate euch nicht zu viel, wenn ich sage, die Stimmung bei den VW-Mitarbeitern, sie bleibt angespannt.

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0: Große Erwartungen, große Wut und weiterhin keine Klarheit. Volkswagen-Chef Oliver Blume hat sich gestern in Emden der Belegschaft gestellt. Eine konkrete Zusage für die Zukunft des Werks gab es dabei aber mal wieder nicht. Hier ist die Nordsee Welle Morning Show mit Dennis. 7.42 Uhr haben wir es und ihr könnt es euch denken, besonders zufrieden sind die Mitarbeiter damit auf gar keinen Fall. Auch der Michael nicht, den haben wir nach der Betriebsversammlung gestern getroffen.
1: Ich habe mir das heute angesehen und alles, aber wie gesagt, die Stimmung ist natürlich nicht gut unter den Mitarbeitern. Wir wollen hoffen, dass es mal wieder besser wird, ne? Aber genau ist rausgekommen ist ja leider nicht.
0: Betriebsratschef Manfred Wulff hätte sich natürlich auch Klarheit gewünscht. Er weiß aber immerhin um einen starken Unterstützer.
2: Das Land Niedersachsen steht an unserer Seite, weil es geht um verlässliche Arbeitsplätze, gut bezahlte Arbeitsplätze in der Region. 60% in Niedersachsen von der Wirtschaftskraft hängt von der Automobilindustrie ab. Also ist Volkswagen der größte Player in Niedersachsen. Und wir wissen, das Land an unserer Seite. Und auch Sie kämpfen für gute Kompromisse, gute Verhandlungen am Ende des Tages, dass beide Seiten da als Gewinner rausgehen können.
0: Apropos kämpfen, das werden natürlich auch die Mitarbeiter in Emden. Und das wird sich lohnen, sagt Manfred Wulff.
2: Weil wir Hoffnung haben, weil wir sicher sind, dass wir bei Volkswagen zu guten Lösungen kommen werden. Das haben wir im Übrigen ja immer geschafft, aber immer zusammen. Das haben wir immer hingekriegt und die Hoffnung habe ich nach wie vor, dass es sich lohnt, den Hammer jeden Morgen in die Hand zu nehmen, aufzustehen, zur Frühschicht zu gehen oder zur Spätschicht. Irgendwann hoffentlich auch wieder in Nachtschicht und dann leisten wir unseren Beitrag und dann, glaube ich, sind wir auch wettbewerbsfähig.
0: Die Stimmung in Emden bleibt aber vorerst angespannt und die entscheidende Frage ist weiter offen. Wie steht es um die Zukunft des VW-Werks? Die nächste Aufsichtsratssitzung bei VW ist für den 4. September angesetzt. Mal sehen, ob es dann vielleicht ein bisschen mehr Klarheit gibt.

Gleich 10 vor 8, hier ist eure Nordseewelle Morning Show mit Dennis. Wir schauen aufs Wetter im Nordwesten, das sieht heute richtig schön sonnig aus. Bis 28 Grad, erst ab dem späten Nachmittag ein paar Schauer und in der Nacht vielleicht auch mal ein Gewitter. Liebe Autofahrer, seid bitte weiter vorsichtig auf der A1 Osnabrück nach Bremen. Ein kaputter LKW hier in der Einfahrt Kloppenburg. Und Blitzer heute früh, unter anderem in Wilhelmshaven in der Peterstraße beim Netto. Wenn ihr noch was gesehen habt, könnt ihr das gerne melden per WhatsApp oder auch telefonisch. Die Nordseewelle Hotline ist die 04931973000. Ich habe jetzt Cat Burns für euch dabei. 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
12: Das wird erstmal ein richtig schöner Sommertag bei uns im Nordwesten. Wir kriegen ganz viel Sonne und bis zu 28 Grad. Das hält aber nur bis zum späten Nachmittag. Dann kommen von Westen her ein paar Schauer rein. In der Nacht sind auch Gewitter drin. Wir haben 16 Grad aktuell in Neukamperfehn, in Wildeshausen und in Bremen am Weserwehr. 17 Grad in Horumersiel und auf Jüst. Der Nordseewelle 3-Tage-Trend eher durchwachsen. Es ist nicht viel Sonne dabei die nächsten Tage. Stattdessen immer mal Schauer. Morgen Nachmittag und morgen Abend auch wieder Gewitter. Temperaturen jeweils um die 23 Grad. Das nächste Hochwasser vor Borkum um 11.34 Uhr.
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13: Ich bin Sönke Röhling. Schönen guten Morgen. Nach der heftigen Flutwelle in Nepal werden rund 1.300 Menschen vermisst, darunter viele Touristen. Mindestens 160 Menschen kamen ums Leben. Die Flut hatte ganze Dörfer mitgerissen und unter anderem auch einen Ort getroffen, von dem aus viele Trekkingtouren starten. Die Rettungskräfte suchen fieberhaft nach Überlebenden. Experten gehen davon aus, dass ein Gletscherabbruch in einen Fluss das Unglück ausgelöst hat. Die Zukunft der meisten VW-Werke in Deutschland ist weiter unklar, auch nach einem Besuch von Konzernchef Blume in den Werken Zwickau und Emden. Wie er sagt, sei noch nicht entschieden, ob Werke geschlossen werden. Dazu sagte Sachsens Wirtschaftsminister Dirk Panter.
14: Wir brauchen in Sachsen überhaupt nicht zu verstecken. Das tun wir auch nicht, sondern wir glänzen mit der Klasse, die Zwickau hat, die Mosel hat, die Chemnitz hat, die auch Dresden hat. Und deshalb sind wir da auch nicht bange, weil wenn es wirklich so ist, dass alle Standorte vergleichbare Bedingungen haben, Wettbewerbsbedingungen haben, dann werden wir hier auch ein wichtiges Wörtchen mitreden für die Zukunft.
13: VW steckt seit Jahren in der Krise und will massiv sparen. Zehntausende Jobs sollen gestrichen werden. Die Bundesregierung muss geschlossener auftreten. Das fordert Finanzminister Klingbeil nach der Kabinettsklausur, gerade auch mit Blick auf die anstehenden Landtagswahlen im Osten. In Zeiten, in denen viel auf dem Spiel stehe, dürfe es keine Spielchen geben, so Klingbeil im Ersten. Die Länder ziehen wegen der deutlich höheren Schienenmaut für Regionalzüge vor Gericht. Die Klage gegen den Bund soll in den nächsten Tagen kommen, berichtet die Rheinische Post. Für den Regionalverkehr geht es um Mehrkosten von 400 Millionen Euro. Die Länder fordern, dass der Bund dafür aufkommt. Im Marinehafen in Wilhelmshaven macht sich heute das Versorgungsschiff Berlin auf den Weg zu einer NATO-Mission. Der Versorger soll die anderen Schiffe im Verband bis Ende Januar unterstützen. Unter anderem ist auch ein Manöver geplant, bei dem die Berlin mehrere Schiffe betanken soll. Der Schauspieler Tim Curry ist tot. Der Brite starb im Alter von 80 Jahren. Viele kennen ihn aus dem Kultklassiker Rocky Horror Picture Show. Bekannt war Curry aber auch für seine Rolle des arroganten Hotelmitarbeiters in Kevin allein in New York. Der SC Freiburg ist heute wieder international gefordert. Gegen den FC Motherwell geht es um den Einzug in die Ligaphase der Conference League. Das Hinspiel hatte Freiburg mit 3:1 gewonnen. Die Freiburger gehen also als Favorit ins Rückspiel. Los geht's um 18.45 Uhr. 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
12: Besser ankommen mit dem besten Verkehrsservice um 8:02. Vorsicht weiterhin auf der A1 Osnabrück nach Bremen. Ein kaputter LKW in der Einfahrt Kloppenburg. Im weiteren Verlauf staut es sich zwischen dem Dreieck Stur und Bremen-Arsten 6 Kilometer. Ihr braucht eine halbe Stunde mehr. A1 Richtung Osnabrück, zwischen Opusen, Bremen-Mahndorf und Arsten, 6 Kilometer Stau, hier kommt eine Viertelstunde dazu. A27 Bremen nach Bremerhaven, zwischen Bremerhaven Süd und Geestemünde, 2 Kilometer Stau, 10 Minuten obendrauf. Und dann auch stockender Verkehr in beiden Richtungen auf der B211 Meerkircher Straße zwischen Loi und Niederhörne. Richtung Niederhörne braucht ihr etwa 10 Minuten länger, Richtung Loi sind es 20 Minuten mehr.
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12: Einige Blitze aufgebaut an diesem Donnerstag. Wir starten in Berumbur im Linienweg, in Brake in der Raiffeisenstraße, in Bremen in der Utbremer Straße Richtung Walle, kurz hinter dem Flyover. In Empen wird geblitzt, in der Brückstraße bei der Feuerwehr, in Jade-Außendeich in der Außendeicher Straße, zwischen Logabirum und Hesel bei der Skor-Tankstelle, am Ortseingang von Marx in der Streker Straße. Blitze auch in Oldenburg in der Bahnhofsallee, zwischen Sande und Blauhand am Friedeburger Tief, zwischen Spekendorf und Adorf in der Hoheberger Straße. Dann wird geblitzt in Spetzerfehn beim alten Kompaniehaus, in Viktor Buhr auf dem Schuldamm Richtung Neue Straße, in Warnbeek in der Butjadinger Straße und in Wilhelmshaven in der Peterstraße beim Netto. Wenn ihr noch was gesehen habt, Staus, Blitzer, Unfälle oder andere Störungen, könnt ihr jederzeit gerne melden per WhatsApp oder auch telefonisch. Die Nordseewelle Hotline ist die 04931 97 3000.
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12: Die nächste Fähre von Nesmasil nach Baltrum um 9:30.
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12: Stellt euch vor, ihr bestellt ein Taxi, aber niemand sitzt am Steuer. Klingt ein bisschen futuristisch, soll aber in München bald Realität werden. Die Google-Schwester Waymo bringt da ihre selbstfahrenden Autos nach Bayern. Vorteil? Kein unnötiger Smalltalk mehr. Nachteil, du kannst den Fahrer nicht mehr anschreien, wenn er falsch abbiegt.
2: Ja, hast denn du die Pfanne heiß?

Tja, wäre schön, wenn das Wetter zumindest noch ein bisschen mitspielen würde am Wochenende. Das hätte das Norder Sommerfest auf jeden Fall mehr als verdient. Hier ist die Nordseewelle Morning Show mit Dennis um 10 nach 8 und da lohnt es sich wirklich mal vorbeizuschauen am Wochenende. Die Stadt Norden verwandelt sich wieder in eine große Eventfläche. Geht morgen schon los um 18 Uhr mit dem Fassanstich auf dem Torfmarkt. Anschließend dann gibt's Musik auf zwei Bühnen. Samstag stehen die Sommerfestspiele im Mittelpunkt. Von 12 bis 17 Uhr treten insgesamt 11 Teams in verschiedenen Spielen gegeneinander an. Da sind Geschicklichkeit, Teamwork und Humor gefragt. Macht immer einen Riesenspaß. Ansonsten gibt es Samstag und Sonntag natürlich auch weiter viel Musik. Dazu kommen tolle Straßenkünstler aus aller Welt nach Norden, teilweise sogar aus Argentinien. Wir können uns auf einen großen Floh- und Handwerkermarkt freuen. Und am Sonntag, da stehen dann nochmal die Kids im Fokus. Von 11 bis 17 Uhr steigt das Kindersommerfest im Kulturgarten der KVHS Aurich Norden. Alles unter dem Motto Kunterbunt, Musik und Tanz. Also für alle Generationen ist was dabei. Schnappt euch die Familie. Besucht das Norder Sommerfest, im Zweifel halt mit Regenschirm. Das komplette Programm gibt's online unter norder-sommerfest.de.

Gleich 17 Minuten nach 8. Gleich hier bei Nordseewelle dabei, der offizielle Sommerhit des Jahres, Shakira und Burna Boy mit Die Die. Vorher schauen wir noch schnell aufs Wetter. Das passt dann auch zum Sommerhit. Das ist nämlich heute richtig schön bei uns im Nordwesten. Erstmal viel Sonne bis 28 Grad. Ab dem späten Nachmittag erst sind ein paar Schauer drin. Heute Nacht dann vielleicht auch mal ein Gewitter. Liebe Autofahrer, ein bisschen mehr Zeit braucht ihr gerade auf der A28 Bremen nach Oldenburg. Zwischen Oldenburg, Osternburg und Eversten 2 Kilometer Stau. Hier kommen etwa 10 Minuten dazu. Und Blitze heute früh unter anderem am Ortseingang von Marx in der Streker Straße. Wenn ihr noch was gesehen habt, meldet's gerne eben rein 04931 97 3000.

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16: Erstmal richtig viel Sonne heute für den Nordwesten. Später dann vielleicht aber auch mal Schauer und in der Nacht einzelne Gewitter. Wir haben aktuell 17 Grad in Bunde, in Sillenstede, in Oldenburg-Eversten und in Nordenham. 18 Grad auf Baltrum am Fähranleger. Bis zu 28 sind heute noch drin. Der Nordseewelle 3-Tage-Trend eher durchwachsen. Es ist nicht viel Sonne dabei die nächsten Tage. Stattdessen immer mal Schauer oder Gewitter. Vor allem morgen Nachmittag Gewitter. Temperaturen um die 23 Grad jeweils. Das nächste Hochwasser vor Norddeich heute Mittag um 11.52 Uhr.
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17: Ich bin Philipp Nützig. Schönen guten Morgen. Wilhelmshaven und Friesland suchen den besten Platz für ein neues Zentralklinikum. Laut Medienberichten spricht sich nun ein Gutachten für ein Klinikum in Sande aus. Demnach soll das Krankenhaus auf einer bisher landwirtschaftlichen Fläche zwischen der Kläranlage und dem Ems-Jade-Kanal entstehen. Dieser Standort sei optimal zu erreichen und gleichzeitig wirtschaftlich umsetzbar, heißt es. Das Gutachten ist gestern Abend in einer nicht öffentlichen Sitzung im Friesländer Kreistag sowie dem Rat der Stadt Friesland vorgestellt worden. Eine Entscheidung soll in 2 Wochen fallen. Im Marinehafen in Wilhelmshaven macht sich heute das Versorgungsschiff Berlin auf den Weg zu einer NATO-Mission. Der Versorger soll die anderen Schiffe im Verband bis Ende Januar unterstützen. Unter anderem ist auch ein Manöver geplant, bei dem die Berlin mehrere Schiffe betanken soll. Niedersachsen-Ports unternimmt heute einen 2. Versuch, das Reservetor für die große Seeschleuse in Emden zu Wasser zu lassen.

0: Allerdings konnte die Schleuse in Emden kein zweites Mal dafür gesperrt werden. Stattdessen wird der 1200-Tonnen-Koloss nun im benachbarten Emshaven zu Wasser gelassen und dann nach Emden geschleppt. 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
3: 8.32 Uhr, besser ankommen mit dem besten Verkehrsservice. A1 Richtung Hamburg zwischen dem Dreieck Stur und Bremen-Asten. 6 Kilometer Stau, da könnt ihr mittlerweile knapp eine Stunde mehr einplanen. A1 Richtung Osnabrück zwischen Opusen, Bremen-Marndorf und Asten. 5 Kilometer stockend, hier kommen 10 Minuten dazu. A27 Bremen nach Bremerhaven. Zwischen Bremerhaven Süd und Geestemünde 3 Kilometer Stau, Viertelstunde extra. A28 Bremen nach Oldenburg zwischen Oldenburg-Osternburg und Harentor 4 Kilometer Stau, Viertelstunde obendrauf. A29 Richtung Wilhelmshaven zwischen dem Kreuz Oldenburg-Ost und Ohmstede 3 Kilometer Stau. Hier sind es 10 Minuten mehr. Und die B211 noch, Merkircher Straße zwischen Niederhörne und Loi, dichter Verkehr, Viertelstunde dazu.
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3: Blitzer stehen in Berumbur im Linienweg, in Brake in der Raiffeisenstraße, in Bremen in der Utbremer Straße Richtung Walle kurz hinter dem Flyover. Blitzer auch in Emden in der Brückstraße bei der Feuerwehr, in Jade-Außendeich in der Außendeicher Straße. Zwischen Logabirum und Hesel bei der Skortankstelle, am Ortseingang von Marx in der Streker Straße. Andreas hat einen Blitzer gesehen in Orwege auf dem Langen Damm. Vielen Dank dafür. Weitere Blitzer in Oldenburg in der Bahnhofsallee. Zwischen Sande und Blauhand am Friedeburger Tief. Zwischen Spekendorf und Ardorf in der Hohe Barger Straße. In Spetzerfehn beim alten Kompaniehaus. In Viktor Bohr auf dem Schuldamm. In Warnbeek wird geblitzt in der Butjadinger Straße. Und in Wilhelmshaven noch einer hier in der Peterstraße beim Netto. Solltet ihr noch was gesehen haben, könnt ihr das gerne melden per WhatsApp oder auch telefonisch. Die Nordseewelle Hotline ist die 04931973000.
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3: Die nächsten Fähren von Neuharlinger Siel nach Spiekeroog um 9 und um 21:45.
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3: Stellt euch vor, ihr lebt in einer Welt, in der nur noch ehelicher Sex erlaubt ist, außer in einer bestimmten Nacht.
4: Hier ist WKCFM. Wir bringen euch in Stimmung, denn heute ist die Nacht der Nächte.
5: Wir lassen uns Zeit, wir überstürzen nichts und wir trennen uns nicht. Kann ich einen Whisky haben?
4: Seit die Verordnung gilt, dürfen nur noch verheiratete Paare legal Sex haben. Aber nur für eine Nacht werden die Beschränkungen aufgehoben.
3: One Night Only ist unser Kinofilm der Woche. Tickets für die Kinos in Emden und Wilhelmshaven nach Musik von Nelly Furtado und von Sabrina Carpenter. Guten Morgen zusammen.

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0: bei Nordseewelle und wir driften mal kurz ab in eine alternative Gesellschaft. Sex vor der Ehe ist hier verboten, außer in dieser einen Nacht.
1: So viele Verrückte, deshalb kämen sie alle raus in dieser einen Nacht.
2: Willst du erst ihn nehmen und dann mich oder erst mich und dann ihn?
1: Oder einfach uns beide zusammen.
2: Oh, hört sich nach Spaß an.
0: One Night Only startet heute in den Kinos in Emden und Wilhelmshaven. In den Hauptrollen sehen wir Monica Barbaro als Ellie und Callum Turner als Owen. Und die beiden treffen sich, nachdem sie jeweils sitzen gelassen wurden, von den Personen, mit denen sie diese besondere Nacht eigentlich verbringen wollten.
3: Mein Gott, das ist die beste Pizza, die ich je hatte. Ich glaube, besser als Sex.
4: Nein, komm schon.
3: Im Ernst? Ehrlich gesagt erinnere ich mich nicht.
4: Was findest du am besten?
3: Den extra Käse?
4: Nein, nein, beim Sex.
3: Wie es dazu kommt? Was?
4: Das ist eine typische Frauenantwort.
3: Was?
4: Ist so.
3: Oh, okay.
0: Ellie und Owen lassen sich schließlich gemeinsam durch die Straßen, nun ja, treiben. Und ob sie am Ende zueinander finden, das seht ihr ab heute auf der großen Leinwand. Tickets für die Kinos in Emden und Wilhelmshaven jetzt 04931 97 3000. Schnell durchrufen und gewinnen.

Genesis, Jesus, he knows me, an diesem Donnerstagmorgen, 8.49 Uhr, hier ist eure Nordsee Welle Morning Show mit dem Blick aufs Wetter. Der macht Spaß erstmal, es ist schön sonnig bei bis zu 28 Grad heute, aber ab dem späten Nachmittag sind ein paar Schauer mit dabei, in der Nacht vielleicht auch mal Gewitter. Liebe Autofahrer, bisschen Geduld braucht ihr auf der 29 Grad Richtung Wilhelmshaven zwischen dem Kreuz Oldenburg-Ost und Umstede. 10 Minuten länger sind's hier. Und Blitzer heute früh unter anderem in Orwege auf dem Langen Damm. Wenn ihr noch was gesehen habt, meldet's gerne eben rein an die Nordseewelle Hotline 04931 97 3000. Hier ist Pink für euch. 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
11: Es ist erstmal richtig schön sonnig bei uns im Nordwesten. Bis 28 Grad gibt's. Ab dem späten Nachmittag gibt's allerdings auch mal Schauer und in der Nacht vielleicht auch Gewitter. Aktuell sind's 17 Grad in Neustadt-Gödens und in Rastede, 18 Grad am Großen Meer in Hamburg-Waltershof und auf Spiekeroog. Der Nordseewelle 3-Tage-Trend sieht eher unbeständig aus. Es ist nicht viel Sonne dabei die nächsten Tage. Dafür Schauer und vor allem morgen auch Gewitter. Temperaturen jeweils um die 23 Grad. Das nächste Hochwasser vor Jüst heute Vormittag um 22:45.
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12: Ich bin Sönke Röhling. Schönen guten Morgen. Nach einer gewaltigen Flutwelle in Nepal werden hunderte Menschen vermisst, darunter auch viele Touristen. Mindestens 160 Menschen kamen nach Behördenangaben ums Leben. Videos zeigen, wie Wasser- und Schlammmassen ganze Häuser und Brücken mitreißen. Als Ursache wird ein Gletscherabbruch in einen Fluss vermutet. Ganze Dörfer und Märkte sind von der Karte ausradiert, so ein Sprecher der Internationalen Föderation der Rotkreuz- und Rothalbmondgesellschaften. Die Such- und Rettungsarbeiten laufen auf Hochtouren. Union und SPD wollen heute und morgen den weiteren Reformfahrplan abklären. Bei der zweitägigen Klausur der Koalitionsfraktionen geht es unter anderem um die Rente. Die SPD will das Rentenpaket entschärfen, etwa mit Blick auf das geplante Aus der Rente mit 63. Bei der Einkommensteuer will die Union mehr Entlastung. SPD-Fraktionschef Miersch sagt im Ersten:
13: Das sind wirklich auch teilweise harte Diskussionen. Das gehört zur Politik dazu. Manchmal sind die Bürgerinnen und Bürger davon etwas genervt. Umso wichtiger ist es dann, zu Ergebnissen zu kommen. Und man muss sich auch was zugestehen. Sowohl die CDU wie die CSU und die SPD müssen in dieser Koalition sichtbar sein. Aber am Ende zählt es wirklich, gemeinsam hier dieses Land voranzubringen.
12: Bei Spionage und Sabotage gegen deutsche Unternehmen führt die Spur immer häufiger zu ausländischen Geheimdiensten. Gut jede dritte betroffene Firma konnte zuletzt einen Angriff einem fremden Nachrichtendienst zuordnen, zeigt eine Bitkom-Studie. Der Schaden durch Cyberangriffe liegt jährlich bei über 200 Milliarden Euro. Wegen der höheren Schienenmaut erhöhen die Länder den Druck auf den Bund. Wie die Rheinische Post berichtet, wollen sie in den nächsten Tagen Klage einreichen. Im Regionalverkehr geht es um Mehrkosten von 400 Millionen Euro. Die Länder fordern, dass der Bund die Kosten übernimmt und die Schienenmaut reformiert. Wilhelmshaven und Friesland suchen den besten Platz für ein neues Zentralklinikum. Laut Medienberichten spricht sich nun ein Gutachten für ein Klinikum in Sande zwischen Klärwerk und Ems-Jade-Kanal aus. Eine Entscheidung, welcher Standort es wird, soll in 2 Wochen fallen. Die Bayern, Dortmund, Leipzig und Stuttgart erfahren heute, gegen wen sie in der Champions League ran müssen. In Monaco wird am Abend die Ligaphase ausgelost. Bei der Mammutliga mit insgesamt 36 Teams hat wieder jedes Team in der Vorrunde 8 Spiele, 4 zu Hause und 4 auswärts. 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
11: 9:03, besser ankommen mit dem besten Verkehrsservice. A1 Richtung Hamburg zwischen dem Dreieck Stur und Bremen-Asten. 6 Kilometer Stau, hier mindestens 1 Stunde Zeitverlust. A1 Richtung Osnabrück zwischen Opusen-Bremen-Mahndorf und Asten. 6 Kilometer Stau, hier ist es 1/4 Stunde extra. A27 Bremen nach Bremerhaven zwischen Bremerhaven Süd und Geestemünde. 2 Kilometer Stau, ihr braucht 10 Minuten länger. A28 Bremen nach Oldenburg zwischen Oldenburg-Osternburg und Harentor. 3 Kilometer Stau, hier kommt 1/4 Stunde dazu. A29 Richtung Wilhelmshaven zwischen dem Kreuz Oldenburg-Ost und Ohmstede. 4 Kilometer Stau, 10 Minuten mehr. Und die B211 Meerkircher Straße zwischen Niederhörne und Loy. Dichter Verkehr, 1/4 Stunde obendrauf.
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11: Blitzer stehen in Berumbur im Linienweg, in Brake in der Raiffeisenstraße, in Bremen in der Utbremer Straße Richtung Walle, kurz hinter dem Flyover, in Emden in der Brückstraße bei der Feuerwehr, in Jade-Außendeich in der Außendeicher Straße. Blitzer auch zwischen Logabirum und Hesel bei der Skortankstelle, am Ortseingang von Marx in der Streker Straße, in Orwege auf dem Langen Damm, in Oldenburg in der Bahnhofsallee. Weitere Blitzer zwischen Sande und Blauhand am Friedeburger Tief. In Spetzerfehn beim alten Kompaniehaus. In Viktor Buhr auf dem Schuldamm in Richtung Neue Straße. In Warnbeek in der Butjadinger Straße. Und in Wilhelmshaven in der Peterstraße beim Netto. Wenn ihr noch was gesehen habt, Staus, Blitzer, Unfälle oder andere Störungen, alles gerne her zu uns per WhatsApp oder telefonisch. Die Nordseewelle Hotline ist die 04931 97 3000.
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11: Die nächste Fähre von Wangerooge nach Halesiel um 10 Uhr.
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11: Nach der Sonnenfinsternis ist vor der Mondfinsternis. Morgen früh, kurz nach 6, da schiebt sich die Erde zwischen Sonne und Mond. Also direkt das nächste spektakuläre Himmelsereignis. Und wir sagen euch alles, was ihr dazu wissen müsst. Nach Musik von Rita Ora und Olivia Rodrigo.

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Erst war die Sonne dran und jetzt legt der Mond nach. Hier ist die Nordseewelle Morning Show mit Dennis. Und nur gut 2 Wochen nach der Sonnenfinsternis gibt's jetzt schon das nächste Himmelsspektakel. Morgen früh wird der Vollmond über Deutschland deutlich dunkler erscheinen. Die Erde schiebt sich nämlich zwischen Sonne und Mond und wir erleben so eine fast komplette Mondfinsternis. Ab 4:30 morgen früh wandert der Mond in den Kernschatten der Erde. Und am Ende wird er wirklich fast komplett davon verschluckt. Bis zu 93% des Mondes liegen dann im Schatten. Dann dürfte er auch leicht kupferrot leuchten. War übrigens heute früh auch schon so ein bisschen so. Also morgen ruhig mal ein bisschen früher aufstehen, Käffchen kochen und dann aus dem Fenster schauen. Höhepunkt der Mondfinsternis bei uns im Nordwesten ist gegen 6.13 Uhr. Und das Schöne daran, dieses Mal brauchen wir keine Spezialbrille dafür. Nur einen klaren Himmel und am besten freie Sicht in den Südwesten.

Gabriel mit Dreams. Hier ist eure Nordsee Welle Morning Show. Wir schauen aufs Wetter. Sieht heute richtig schön sommerlich aus. Bis 28 Grad. Ab dem späten Nachmittag allerdings Schauer und in der Nacht vielleicht auch mal Gewitter. Liebe Autofahrer, ihr braucht mehr Zeit heute früh, unter anderem auf der B211 Meerkircher Straße zwischen Niederhörne und Loi. Hier kommt eine Viertelstunde dazu. Und Blitzer stehen unter anderem in Oldenburg in der Bahnhofsallee und in Spetzerfehn beim alten Kompaniehaus. Wenn ihr noch was gesehen habt, meldet's gerne eben rein. 04931 97 3000. Das ist die Nordseewelle Hotline. Ich bin Dennis und das hier sind Kygo, Khalid und Griffin. Save My Love.

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14: Viel Sonne heute an diesem Donnerstag, bis zu 28 Grad. Erst ab dem späten Nachmittag müssen wir mit einzelnen Schauern rechnen, in der Nacht vielleicht auch mit Gewittern. Wir haben aktuell 18 Grad in Nesmasil und in Jever im Schlossgarten. 18 Grad auch in Oldenburg-Bürgerfelde, in Bremen-Schwachhausen und auf Wangerooge. Der Nordseewelle 3-Tage-Trend. Eher durchwachsen, es ist nicht viel Sonne dabei die nächsten Tage, stattdessen immer mal Schauer oder vor allem morgen auch Gewitter. Temperaturen jeweils um die 23 Grad. Das nächste Hochwasser vor Neuharlinger Sihl um 11.56 Uhr.
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15: Ich bin Philipp Nützig, schönen guten Tag. Im Marinehafen in Wilhelmshaven macht sich heute das Versorgungsschiff Berlin auf den Weg zu einer NATO-Mission. Mit an Bord sind neben der klassischen Besatzung auch Soldaten des Marinefliegergeschwaders aus Nordholz sowie eine medizinische Einheit. Als Teil der ständigen NATO-Mission soll der Versorger die anderen Schiffe bis Ende Januar unterstützen. Unter anderem ist auch ein Manöver geplant, bei dem die Berlin mehrere Schiffe betanken soll. Wilhelmshaven und Friesland suchen den besten Platz für ein neues Zentralklinikum. Laut Medienberichten spricht sich nun ein Gutachten für ein Klinikum in Sande zwischen Klärwerk und Ems-Jade-Kanal aus. Eine Entscheidung, welcher Standort es wird, soll in 2 Wochen fallen. In Holle bei Hildesheim ist ein Mann mit einem Radlader in seinem Garten tödlich verunglückt. Der Radlader war umgekippt. Ein Nachbar fand den 61-Jährigen und rief den Rettungsdienst. Für ihn kam aber jede Hilfe zu spät. Die Polizei ermittelt nun zu den genauen Todesumständen. Hinweise auf ein Fremdverschulden gebe es bisher nicht. Niedersachsen-Porz unternimmt heute einen zweiten Versuch, das Reservetor für die große Seeschleuse in Emden zu Wasser zu lassen. Allerdings konnte die Schleuse in Emden kein zweites Mal dafür gesperrt werden. Stattdessen wird der 1200-Tonnen-Koloss nun im benachbarten Emshaven zu Wasser gelassen und dann nach Emden geschleppt. 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
14: Besser ankommen mit dem besten Verkehrsservice um 9.32 Uhr. A1 Richtung Hamburg zwischen dem Dreieck Stur und Bremen-Hemelingen. 8 Kilometer Stau, hier kommt eine Dreiviertelstunde dazu. A1 Richtung Osnabrück zwischen Opusen, Bremen, Marndorf und Asten. 5 Kilometer Stau, 10 Minuten extra.

0: A27 Bremen nach Bremerhaven zwischen Bremerhaven Süd und Geestemünde 2 Kilometer Stau, auch hier 10 Minuten mehr. Die 28 Bremen nach Oldenburg zwischen Oldenburg-Osternburg und Harentor 2 Kilometer Stau. Ihr dürft raten, richtig 10 Minuten obendrauf. 10 Minuten mehr sind es auch auf der A29 Richtung Wilhelmshaven zwischen dem Kreuz Oldenburg-Ost und Umstede. 4 Kilometer Stau hier und eine Viertelstunde Zeitverlust auf der B211 Meerkircher Straße zwischen Niederhörne und Loi.
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0: Blitzer stehen in Berumbur im Linienweg, in Brake in der Raiffeisenstraße, in Bremen in der Utbremer Straße Richtung Walle kurz hinter dem Flyover, in Emden in der Brückstraße bei der Feuerwehr, in Großheide im Poppenweg wird geblitzt, genauso in Jade-Außendeich in der Außendeicher Straße, in Logabirum bzw. zwischen Logabirum und Hesel, so ist es richtig, bei der Skortankstelle. Weitere Blitzer am Ortseingang von Marx in der Streker Straße, in Orwege auf dem Langen Damm, in Oldenburg in der Bahnhofsallee, zwischen Sande und Blauhand am Friedeburger Tief. Blitze auch in Spetzerfehn beim alten Kompaniehaus, in Viktor Bohr auf dem Schuldamm, in Warnbeek in der Butjadinger Straße und in Wilhelmshaven in der Peterstraße beim Netto. Wenn ihr noch mehr gesehen habt, könnt ihr das gerne melden per WhatsApp oder telefonisch. Die Nordseewelle Hotline ist die 04931 97 3000.
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0: Die nächste Fähre von Langeoog nach Bensersiel um 22:45.
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0: Normaler Satz beim Hallenvolleyball. 25 Punkte, um sich den Satz zu sichern. Deutsche Nationalmannschaft, hold my beer. Es ist wirklich unfassbar. Die Deutschen haben beim Länderspiel gegen Weltmeister Italien jetzt einen neuen Rekord aufgestellt. Der erste Satz, ihr wisst ja, man braucht 2 Punkte Vorsprung, um den zu gewinnen. Der dauerte fast 1,5 Stunden. Am Ende 66 zu 64 für Deutschland. Noch nie musste in einem Satz auf internationaler Ebene so lange gespielt werden. Noch nie wurden so viele Punkte ausgespielt. Da dachte sich selbst der Volleyball irgendwann:
3: Alto Belli, was passiert denn hier gerade?

0: Klangkarussell featuring Will Hurt, Sonnentanz, Sun Don't Shine. Hier ist eure Nordseewelle Morning Show mit Dennis um gleich 9.42 Uhr ganz genau. Und im Kino geht's diese Woche zu Ende mit der Justiz und mit der Wahrheit. Kinomann Ronny sortiert die Neustarts der Woche für uns.
1: Hochpolitisch ist der Thriller Staatsschutz, in dem nach einem rassistischen Anschlag eine Staatsanwältin gegen eine Justiz kämpft, die ihre Ermittlungen behindert.
2: Die Mittäter Röders, mindestens zwei, wie wir noch belegen werden, wurden nicht ermittelt. Es bestand und besteht Verdunklungsgefahr.
1: Ziemlich schwarz-weiß, aber aufrüttelnd warnt Staatsschutz vor der Gefahr für die Demokratie, wenn Polizei und Justiz auf dem rechten Auge blind werden.
3: Warum haben Sie denn kein Vertrauen in Ihre eigene Behörde? Auf wessen Seite stehen Sie eigentlich?
1: Ein erstaunlich ruhiger Endzeitfilm ist Das Ende der Sterne. Zumindest dafür, dass der Regisseur Ridley Scott heißt.
4: Bevor die Welt unterging, habe ich meine Frau geküsst und mit meinem Hund gespielt.
1: Statt epischer Schlachten geht es hier nach einem weltweiten Grippeausbruch eher darum, wie die verbliebenen Menschen nach Nähe suchen.
4: Ich habe eine Stimme über Funk gehört.
1: Das bietet teilweise schön dystopische Landschaften und gute Schauspieler wie Jacob Elordi, Josh Brolin und Margaret Qualley.
5: Mein Name ist Hick.
6: Ich bin Seema.
1: Aber ein bisschen fehlt die wirklich spannende Geschichte. Fast hat man das Gefühl, eher eine Landschaftsdoku anzuschauen.
7: Die Welt von damals existiert nicht mehr.
1: Aber vielleicht muss die Apokalypse ja auch nicht immer voller Action sein.
6: Mir fehlt Musik.
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11 Minuten bis 10, hier ist eure Nordseewelle Morning Show. Wir schauen nochmal schnell aufs Wetter für heute. Das sieht erstmal richtig gut aus. Wir kriegen viel Sonne und bis 28 Grad ab dem späten Nachmittag. Allerdings kommen von Westen her ein paar Schauer rein und in der Nacht sind auch Gewitter möglich. Liebe Autofahrer, ihr braucht Geduld heute früh auf der A28 Bremen nach Oldenburg. Zwischen Oldenburg-Rheinbrück und Harentor 2 Kilometer Stau. Hier kommt eine Viertelstunde dazu. Und Blitzer stehen unter anderem heute früh in Viktor auf dem Schuldamm und in Warnbeek in der Butjadinger Straße. Solltet ihr noch was gesehen haben, könnt ihr das natürlich gerne weiter reinmelden. 04931 97 3000, das ist die Nordseewelle Hotline. Ich bin Dennis, raus für heute. Wir hören uns wieder morgen früh ab 6 hier bei Nordseewelle. Und ich habe jetzt vor den Nachrichten um 10 noch Sarah Bareilles für euch und Jonadas mit Lavinia.

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9: Heute Vormittag ist es sehr sonnig bei uns im Nordwesten. Ab heute Nachmittag sind dann aber Wolken am Himmel und heute Abend gegen späten Abend kann es dann regnen oder stellenweise so richtig gewittern bei 26 Grad. Aktuell messen wir 17 Grad auf Norderney und 18 in Dornum, Heidmühle, Lilienthal und 18 Grad auch in Hamburg-Schnelsen. Der Nordseewelle 3-Tage-Trend. Morgen startet der Tag so richtig verregnet. Wir haben den ganzen Tag einen Mix dann aus Sonne und Wolken. Ab nachmittags ist dann aber richtiges Gewitter angesagt bei 22 Grad. Samstag haben wir wieder einen Mix aus Sonne und Wolken. Leichte Schauer sind da am Abend möglich bei 24 Grad. Und Sonntag regnet es leicht am Vormittag. Danach haben wir dann Sonne und Wolken bei 23 Grad. Das nächste Hochwasser vor Baltrum ist um 11.55 Uhr.
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10: Ich bin Sönke Röhling. Schönen guten Tag. Eine gewaltige Flutwelle hat in Nepal eine Spur der Verwüstung hinterlassen. Mindestens 160 Menschen kamen ums Leben. Hunderte werden noch vermisst. Fabian Hoffmann mit den Einzelheiten.
11: Unter den Vermissten sind auch viele Touristen. Die Flut hatte unter anderem einen Ort getroffen, von dem aus viele Trekkingrouten starten. Die Rettungskräfte suchen fieberhaft nach Überlebenden. Auf Videos im Netz ist zu sehen, wie die Welle zahlreiche Häuser, Straßen und Brücken, ja ganze Dörfer mit sich reißt. Experten gehen davon aus, dass ein Gletscherabbruch in einen Fluss das Unglück ausgelöst hat.
10: Rund die Hälfte der Kinder und Jugendlichen in Deutschland ist für ein Social-Media-Verbot. Das ist das Ergebnis einer Umfrage der Techniker Krankenkasse. Sie sprechen sich für eine Altersgrenze von 14 Jahren aus. In Deutschland wird weiter über ein Verbot diskutiert. Rente, Steuern, weniger Bürokratie. Die Liste an Reformen ist lang und Union und SPD wollen bei der Umsetzung nun Gas geben. Die beiden Fraktionen treffen sich heute und wollen den weiteren Kurs abstecken. Die Koalition steht enorm unter Zugzwang, jetzt zu liefern. Auch, aber nicht nur wegen der anstehenden Landtagswahlen. Dazu sagte die Politikwissenschaftlerin Ursula München der ARD.
12: Es geht ja insgesamt um die Zukunftsperspektiven für das Land. Also ja, es wird sein, dass die AfD sehr gut abschneidet. Aber es hängt ja immer davon ab, wie reagiert man darauf und wie souverän geht man damit um, dass man einerseits sagt, ja, wir haben diese Lektion verstanden, sich aber andererseits nicht auseinanderdividieren lässt. Und das wird jetzt eben die Kunst sein.
10: Die Beschäftigten in mehreren VW-Werken in Deutschland wissen immer noch nicht, wie es für sie weitergeht. Bei Besuchen in den Werken Emden und Zwickau sagte Konzernchef Blume, es sei noch nicht entschieden, ob Werke geschlossen werden. Niedersachsen-Ports unternimmt heute einen zweiten Versuch, das Reservetor für die große Seeschleuse in Emden zu Wasser zu lassen. Allerdings konnte die Schleuse in Emden kein zweites Mal dafür gesperrt werden. Stattdessen wird der 1200-Tonnen-Koloss nun im benachbarten Emshaven zu Wasser gelassen und dann nach Emden geschleppt. Der SC Freiburg will heute den Einzug in die Conference League perfekt machen. Im Rückspiel gegen den FC Motherwell sind die Freiburger zu Hause klarer Favorit. Das Hinspiel in Schottland hatten sie mit 3:1 gewonnen. Rückenwind gibt der deutliche Pokalsieg am Wochenende. Anpfiff in Freiburg ist um 18.45 Uhr. 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
9: Besser ankommen mit dem besten Verkehrsservice. Die A1 Osnabrück Richtung Bremen zwischen dem Dreieck Stur und Bremen-Arsten. Hier 6 Kilometer Stau, da habt ihr es dann aber nach einer knappen halben Stunde geschafft. Die Gegenrichtung A1 Richtung Osnabrück zwischen Opusen Bremen-Mahnhof und Bremen-Arsten. Hier haben wir 4 Kilometer stockenden Verkehr, da kommen für euch 10 Minuten obendrauf. Weiter geht's auf der A28 Bremen Richtung Oldenburg zwischen Oldenburg-Kreinbrück und Oldenburg-Harentor. Hier 2 Kilometer Stau, da ist es eine ganze Viertelstunde länger. Dann die A29 Ahlhorner Heide Richtung Wilhelmshaven zwischen dem Kreuz Oldenburg-Ost und Oldenburg-Umstede. Auch hier stockt es sich auf 4 Kilometer, ebenfalls 8 Minuten Zeitverlust. Und zuletzt haben wir noch dichten Verkehr auf der B211 auf der Meerkircher Straße in Rastede zwischen Niederhörne und Loy. Da kommen für euch 15 Minuten dazu.
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9: Es wird geblitzt in Berumbur im Linienweg, dann in Brake in der Raiffeisenstraße. Geblitzt wird auch in Bremen in der Uttbremer Straße Richtung Walle. Dann in Emden in der Brückstraße bei der Feuerwehr, hier sind 30 erlaubt. Geblitzt wird auch in Jader Außendeich in der Außendeicher Straße. Dann zwischen Loge Bierum und Hesel bei der Score-Tankstelle. Außerdem stehen sie am Ortseingang von Marx in der Streker Straße. Dann in Orwege auf dem Langen Damm. Außerdem gibt's teure Fotos in Oldenburg in der Bahnhofsallee. Dann zwischen Sand und Blauhand am Friedeburger Tief. Außerdem wird geblitzt in Spetzerfehn beim alten Kompaniehaus, dann in Wigtebur auf dem Schuldamm in Richtung Neue Straße. Außerdem in Warnbeck in der Butt-Jadinger Straße und zuletzt stehen sie in Wilhelmshaven in der Peterstraße beim Netto. Und wenn ihr jetzt noch was habt, Staus, Blitzer, Unfälle oder andere Störungen, dann immer gerne her damit zu uns. Am besten telefonisch oder per WhatsApp an die Nordseewelle Hotline. Das ist die 04931 97 3000.
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9: Die nächste Fähre von Norddeich nach Norderney fährt um 11 Uhr.
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0: Start. Samstag, da startet der Tag mit einem Mix aus Sonne und Wolken. Leichte Schauer sind am Abend möglich bei 24 Grad. Und Sonntag, da regnet es leicht am Vormittag. Und danach haben wir wieder einen Mix aus Sonne und Wolken bei 23 Grad. Das nächste Hochwasser vor Jüst ist um 11.15 Uhr.
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0: Besser ankommen mit dem besten Verkehrsservice, die A1 Osnabrück Richtung Bremen zwischen dem Dreiecksturm Bremen-Asten. Hier 6 Kilometer Stau, da kommt für euch mindestens eine Dreiviertelstunde obendrauf. Dann die Gegenrichtung A1 Richtung Osnabrück zwischen dem Bremer Kreuz und Bremen-Asten. Hier 6 Kilometer Stau, da habt ihr es dann aber nach einer Viertelstunde geschafft. Weiter geht's auf der A28 Bremen Richtung Oldenburg zwischen Oldenburg-Kreinbrück und Oldenburg-Harentor. Hier 3 Kilometer Stau, da sind es 25 Minuten plus. Dann A29 Alhorner Heide Richtung Wilhelmshaven zwischen dem Kreuz Oldenburg-Ost und Oldenburg-Umstede. Hier 4 Kilometer Stau, da habt ihr es dann aber nach 10 Minuten geschafft. Weiter geht's nochmal zweimal mit dichtem Verkehr auf der B211 auf der Meerkircher Straße in Rastede zwischen Niederhörne und Loy. Da sind es 10 Minuten plus und 10 Minuten sind es auch auf der B438 Strücklingen Richtung Ihrhofe zwischen Rauderfehn und Ihrhofe, also der B70.
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0: Es wird geblitzt in Berumbur im Linienweg, dann in Brake in der Raiffeisenstraße. Geblitzt wird auch in Bremen in der Uttbremer Straße Richtung Walle. Dann in Emden in der Brückstraße bei der Feuerwehr, hier sind 30 erlaubt. Geblitzt wird auch in Jader Außendeich in der Außendeicher Straße. Dann zwischen Loge Bierum und Hesel bei der Score-Tankstelle. Außerdem stehen sie am Ortseingang von Marx in der Streker Straße. Dann in Orwege auf dem Langen Damm. Außerdem gibt's teure Fotos in Oldenburg in der Bahnhofsallee. Dann zwischen Sand und Blauhand am Friedeburger Tief. Außerdem wird geblitzt in Spetzerfehn beim alten Kompaniehaus. Dann in Wigtebur auf dem Schuldamm in Richtung Neue Straße. Außerdem in Warnbeck in der Butt-Jardinger Straße. Und zuletzt stehen sie in Wilhelmshaven in der Peterstraße beim Netto. Und wenn ihr jetzt noch was habt, Staus, Blitzer, Unfälle oder andere Störungen, dann immer gerne her damit zu uns. Am besten telefonisch oder per WhatsApp an die Nordseewelle Hotline. Das ist die 04931 97 3000.
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0: Die nächste Fähre vom Bensersiel nach Langeoog fährt um 11:30 Uhr.
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10: Momentan haben wir ganz schön viel Sonne bei uns im Nordwesten am Himmel. Heute Nachmittag kommen dann mal so ein paar Wolken dazu und heute gegen späten Abend kann es dann richtig regnen oder sogar gewittern stellenweise bei 26 Grad. Aktuell messen wir tatsächlich überall 20 Grad auf Norderney, in Großheide, in Sande, in Jellow und 20 Grad auch in Bremerhaven. Der Nordseewelle 3-Tage-Trend. Ja, morgen sieht es tatsächlich ganz anders aus. Da starten wir nämlich in den Tag mit ganz schön viel Regen. Wir haben dann den ganzen Tag einen Mix aus Wolken und so ein bisschen Sonne. Ab nachmittags ist dann aber wieder ordentlich Gewitter angesagt. Bei Tageshöchsttemperaturen um die 22 Grad. Samstag, da haben wir dann einen Mix aus Sonne und Wolken. Es kann immer mal wieder leicht regnen, besonders gegen Abend. Wir haben 24 Grad und Sonntag, da regnet es auch leicht am Vormittag. Danach bleibt es aber trocken mit Sonne und Wolken bei 23 Grad. Das nächste Hochwasser vor Borkum ist um 11.34 Uhr.
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11: Ich bin Sönke Röhling. Schönen guten Tag. Schwarz-Rot will in Sachen Reformen Tempo machen. Nach der Klausurtagung der Bundesregierung kommen heute die Fraktionen von Union und SPD zusammen. Sie wollen den weiteren Fahrplan abstecken, wie die Reformen, also etwa bei der Rente, umgesetzt werden. Die Politikwissenschaftlerin Ursula Münch sagt im Ersten, dass wir diese Aufbruchssignale schon öfter gehört haben. Aber
12: dieses Mal könnte es wirklich klappen, weil man im Grunde ja auch eine Besonderheit hat. Man hat zum einen diese Landtagswahlen vor sich, aber zum anderen bekommt man endlich ein bisschen Rückendeckung durch die Wirtschaftsdaten. Und ich hatte den Eindruck, dass das ja vielleicht geradezu beflügelt hat.
11: Nach dem Milliardenvergleich im US-Prozess um Social-Media-Sucht flammt auch in Deutschland wieder die Diskussion um ein Verbot auf. Die Techniker-Krankenkasse hat jetzt die gefragt, die es betrifft, Fabian Hoffmann.
13: Ja, und etwas mehr als die Hälfte der befragten Kinder und Jugendlichen ist für eine Altersgrenze von 14 Jahren oder ein grundsätzliches Verbot von Insta, TikTok und Co. für Minderjährige. Die große Mehrheit sagt gleichzeitig, Social Media tut ihnen gut. Bundesfamilienministerin Prien ist für ein Mindestalter von 13 Jahren und will sich auch auf EU-Ebene dafür stark machen. Im US-Prozess hatte Insta- und Facebook-Konzern Meta eingewilligt, gut 14 Milliarden Euro zu zahlen und Zeitsperren zum Schutz der jungen Nutzer einzuführen. Vorerst nur in den USA.
11: Nach der heftigen Flutwelle in Nepal werden weiter hunderte Menschen vermisst, darunter auch mindestens 8 Deutsche, so die örtlichen Behörden. Die Flut hatte ganze Dörfer mitgerissen und unter anderem auch einen Ort getroffen, von dem aus viele Tracking-Touren starten. In 5 Bundesländern gehen die Behörden offenbar gerade mit einer Razzia gegen die illegale Artgemeinschaft vor. Denn die rassistisch-völkische Sekte ist wohl weiter aktiv, obwohl sie seit 3 Jahren verboten ist. Laut Spiegel gibt es Durchsuchungen in Sachsen-Anhalt, Berlin, Brandenburg, Niedersachsen und NRW. In Holle bei Hildesheim ist ein Mann mit einem Radlader in seinem Garten tödlich verunglückt. Der Radlader war umgekippt. Ein Nachbar fand den 61-Jährigen und rief den Rettungsdienst. Für ihn kam aber jede Hilfe zu spät. Die Polizei ermittelt jetzt zu den genauen Todesumständen. Hinweise auf ein Fremdverschulden gibt es bisher nicht. Nach der Sonnenfinsternis über Deutschland gibt's das nächste Himmelsspektakel. Kommende Nacht bzw. morgen früh steht eine partielle Mondfinsternis an. Dabei schiebt sich die Erde zwischen Mond und Sonne. Der Mond wird dabei verdunkelt und wirkt auch etwas rötlich. Der Höhepunkt wird gegen 6 Uhr erwartet. 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
10: Besser ankommen mit dem besten Verkehrsservice, die A1 Osnabrück Richtung Bremen zwischen dem Dreieck Sturm Bremen-Asten. Hier 9 Kilometer Stau, da steht ihr mindestens 40 Minuten länger. Dann die Gegenrichtung A1 Richtung Osnabrück zwischen dem Bremer Kreuz und Bremen-Asten. Hier 7 Kilometer Stau, da steht ihr eine Viertelstunde länger. Weiter geht's auf der A28 Bremen Richtung Oldenburg zwischen Oldenburg-Kreinbrück und Oldenburg-Harentor. Hier weiterhin 3 Kilometer Stau, da bleibt es bei 20 Minuten länger. Dann die A29 Alhorner Heide Richtung Wilhelmshaven zwischen dem Kreuz Oldenburg-Ost und Oldenburg-Umstede. Hier jetzt 4 Kilometer Stau, da habt ihr es dann nach 10 Minuten geschafft. Und zuletzt haben wir dichten Verkehr auf der B437 in der Ortsumgehung Rodenkirchen zwischen Diekmannshausen und Rodenkirchen. Hier ist dichter Verkehr, da sind es 10 Minuten plus für euch.
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10: Es wird geblitzt in Berumbur im Linienweg, dann in Brake in der Raiffeisenstraße. Geblitzt wird auch in Bremen in der Uttbremer Straße Richtung Walle. Dann in Emden in der Brückstraße bei der Feuerwehr, hier sind 30 erlaubt. Geblitzt wird auch in Jader Außendeich in der Außendeicher Straße. Dann zwischen Lugebürum und Hesel bei der Score-Tankstelle. Außerdem stehen sie am Ortseingang von Marx in der Streker Straße. Dann in Orwege auf dem Langen Damm. Außerdem gibt's teure Fotos in Oldenburg in der Bahnhofsallee. Dann zwischen Sand und Blauhand am Friedeburger Tief. Außerdem wird geblitzt in Spetzerfehn beim alten Kompaniehaus. Dann in Wigtebur auf dem Schuldamm in Richtung Neue Straße. Außerdem in Warnbeck in der Burt-Jardinger Straße. Und zuletzt stehen sie in Wilhelmshaven in der Peterstraße beim Netto. Und wenn ihr jetzt noch was habt, Staus, Blitzer, Unfälle oder andere Störungen, dann immer gerne her damit zu uns. Am besten telefonisch oder per WhatsApp an die Nordseewelle Hotline. Das ist die 04931 97 3000.
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10: Die nächste Fähre von Emden nach Borkum fährt um 14 Uhr.
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11: Heute Vormittag haben wir so richtig schön viel Sonne bei uns im Nordwesten. Ab heute Nachmittag, so 15 Uhr, kommen dann aber einige Wolken hinzu. Und heute gegen späten Abend kann es dann stellenweise richtig regnen. Und es kommt tatsächlich auch eine ordentliche Gewitterfront auf uns zu, bei 26 Grad. Aktuell messen wir 20 Grad auf Spiekeroog, 21 in Große Feen, Jever und Budjadingen.

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1: Besser ankommen mit dem besten Verkehrsservice, die A1 Osnabrück Richtung Bremen, zwischen dem Dreiecksturm Bremen-Arsten. Hier 9 Kilometer Stau, da habt ihr es dann aber nach 40 Minuten geschafft. Die Gegenrichtung A1 Richtung Osnabrück, zwischen dem Bremer Kreuz und Bremen-Arsten. Hier noch 7 Kilometer Stau, da kommt für euch eine Viertelstunde obendrauf. Weiter geht's auf der A28 Bremen Richtung Oldenburg, zwischen Oldenburg-Kreienbrück und Oldenburg-Harentor. Noch 2 Kilometer Stau, hier ist es ebenfalls eine Viertelstunde obendrauf. Und zuletzt die A29 Ahlhorner Heide Richtung Wilhelmshaven zwischen dem Kreuz Oldenburg-Ost und Oldenburg-Umstede. Hier weiter ein 4 Kilometer Stau, da habt ihr es dann aber nach 10 Minuten geschafft.
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1: Es wird geblitzt in Berumburm Linienweg, dann in Brake in der Raiffeisenstraße. Sie stehen auch in Bremen in der Uttbremer Straße Richtung Walle. Dann wird geblitzt in Emden in der Brückstraße bei der Feuerwehr. Außerdem in Jade Außendeich in der Außendeicher Straße. Blitzer stehen auch zwischen Loger Bierum und Hesel bei der Score-Tankstelle. Dann am Ortseingang von Marx in der Streker Straße, hier sind 50 erlaubt. Blitzer stehen auch in Orwege auf dem Langen Damm, dann in Oldenburg in der Bahnhofsallee. Außerdem zwischen Sand und Blauhand im Friedeburger Tief. Geblitzt wird auch in Spetzerfehn beim alten Kompaniehaus. Dann in Wigtebur auf dem Schuldamm in Richtung Neue Straße. Ein Blitzer steht außerdem noch in Warnbeek in der Budjadinger Straße. Und wenn ihr jetzt noch was habt, Staus, Blitzerunfälle oder andere Störungen, dann immer gerne her damit zu uns. Am besten telefonisch oder ihr schickt uns einfach eine WhatsApp-Nachricht an die Nordseewelle Hotline. Das ist die 04931 97 3000.
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1: Die nächste Fähre von Norddeich nach Jüst mit dem Töverland Express fährt heute Mittag um 11:45 Uhr.
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10: Momentan ist es so richtig schön sonnig bei uns im Nordwesten. Das geht auch noch so bis heute Nachmittag. Dann kommen aber einige Wolken hinzu und heute gegen späten Abend kann es dann stellenweise richtig gewittern und regnen bei 26 Grad. Aktuell messen wir 21 Grad auf Baltrum und 22 in Norden, Fahre, Geestland und auch in Augustfehn. Der Nordseewelle 3-Tage-Trend. Morgen beginnt der Tag genau andersherum. Da haben wir es nämlich richtig verregnet am Morgen. Danach folgt dann so ein Mix aus Sonne und Wolken. Ab Nachmittag soll es dann wieder gewittern bei 22 Grad. Samstag starten wir in den Tag mit einem Mix aus Sonne und Wolken. Leichte Schauer sind da immer mal wieder möglich, besonders am Abend bei 24 Grad. Und Sonntag, da regnet es leicht am Vormittag. Dann bleibt es aber trocken mit einem Mix aus Sonne und Wolken. Bei Tageshöchsttemperaturen so um die 23 Grad. Das nächste Hochwasser vor Halle Siel ist um 12.31 Uhr.
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11: Ich bin Sönke Röhling. Schönen guten Tag. Nach der verheerenden Sturzflut in Nepal werden auch mehrere Deutsche vermisst. Das haben die Behörden des Landes bestätigt. Bislang ist von mindestens 160 Toten die Rede. 1.300 Menschen werden noch vermisst, darunter auch viele Touristen. Fabian Hoffmann mit den Einzelheiten.
12: Die Flut hatte unter anderem einen Ort getroffen, von dem aus viele Trekkingrouten starten. Die Rettungskräfte suchen fieberhaft nach Überlebenden. Auf Videos im Netz ist zu sehen, wie die Welle zahlreiche Häuser, Straßen und Brücken, ja ganze Dörfer mit sich reißt. Experten gehen davon aus, dass ein Gletscherabbruch in einen Fluss das Unglück ausgelöst hat.
11: In 5 Bundesländern läuft seit dem Morgen eine Razzia im Zusammenhang mit der illegalen Artgemeinschaft. Denn die rassistisch-völkische Sekte ist wohl weiterhin aktiv, obwohl sie seit 3 Jahren verboten ist. Tim Britztrup.
13: In Sachsen-Anhalt, Berlin, Brandenburg, Niedersachsen und NRW gibt es Durchsuchungen, auch bei 2 AfD-Landtagskandidaten aus Sachsen-Anhalt. Insgesamt wird gegen 15 Beschuldigte ermittelt. Die Artgemeinschaft war 2023 verboten worden. Die damalige Bundesinnenministerin Faeser bezeichnete die Gruppe als sektenartige, zutiefst rassistische und antisemitische Vereinigung.
11: Jeder 2. Jugendliche in Deutschland ist für eine Altersgrenze bei Social Media. Wenn es nach ihnen geht, sollten Insta, TikTok und Co. für alle unter 14 verboten sein. Das zeigt eine Umfrage der Techniker Krankenkasse. In Deutschland wird weiter über ein Verbot diskutiert. Familienministerin Prien ist für ein Mindestalter von 13 Jahren. Das Klischee vom nerdigen Teenie, der in der dunklen Bude zockt, hat nichts mit der Wirklichkeit zu tun. Games sind längst in der Mitte unserer Gesellschaft angekommen, so Bundespräsident Steinmeier auf der Gamescom in Köln. Trotz Risiken wie Computerspielsucht lobt Steinmeier die Games-Branche als milliardenschweren Wirtschaftszweig, Fortschrittsmotor und festen Bestandteil unseres kulturellen Lebens. Und weiter.
14: Es spricht ja auch vieles dafür, dass solche Spiele auch Menschen helfen können, ihr Leben besser zu bewältigen, als Ventil gegen Stress, als Brücke, um Kontakte zu knüpfen, Einsamkeit zu überwinden oder indem sie kognitive Fähigkeiten trainieren und das Risiko senken, geistig abzubauen.
11: Im Marinehafen in Wilhelmshaven macht sich in diesen Minuten das Versorgungsschiff Berlin auf den Weg zu einer NATO-Mission. Der Versorger soll die anderen Schiffe im Verband bis Ende Januar unterstützen. 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
10: Besser ankommen mit dem besten Verkehrsservice. Achtung zuallererst bitte auf der A1 Osnabrück Richtung Bremen. Zwischen Groß-Ippenau und Delmenhorst Ost, da sind Gegenstände auf der Straße. Fahrt hier also bitte vorsichtig. Weiter geht's dann zwischen dem Dreieckstollen Bremen-Hemeling. Hier jetzt 9 Kilometer Stau. Da kommt für euch mindestens eine halbe Stunde obendrauf. Dann die Gegenrichtung A1 Richtung Osnabrück. Zwischen dem Bremer Kreuz und Bremen-Asten. Auch hier haben wir 9 Kilometer Stau. Da verliert ihr mindestens 25 Minuten. Weiter geht's auf der A29 Ahlhorner Heide Richtung Wilhelmshaven. Zwischen dem Kreuz Oldenburg Ost und Oldenburg Umstede. Hier stockt es auf 3 Kilometer und ihr verliert mindestens 5 Minuten. Und zuletzt haben wir dichten Verkehr auf der B438 Ihrhofe Richtung Strücklingen. Zwischen Ihrhofe, der B70 und Rauderfehn, da sind es 5 Minuten plus für euch.
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10: Es wird geblitzt in Berumbur im Linienweg, dann in Brake in der Raiffeisenstraße. Sie stehen auch in Bremen in der Uttbremer Straße Richtung Walle. Dann wird geblitzt in Emden in der Brückstraße bei der Feuerwehr. Außerdem in Jade Außendeich in der Außendeicher Straße. Blitzer stehen auch zwischen Loger Birum und Hesel bei der Score-Tankstelle. Dann am Ortseingang von Marx in der Streker Straße, hier sind 50 erlaubt. Blitzer stehen auch in Orwege auf dem Langen Damm, dann in Oldenburg in der Bahnhofsallee. Außerdem zwischen Sand und Blauhand im Friedeburger Tief. Geblitzt wird auch in Spetzerfehn beim alten Kompaniehaus. Dann in Wigtebur auf dem Schuldamm in Richtung Neue Straße. Ein Blitzer steht außerdem noch in Warnbeek in der Budjadinger Straße. Und wenn ihr jetzt noch was habt, Staus, Blitzer, Unfälle oder andere Störungen, dann immer gerne her damit zu uns. Am besten telefonisch oder ihr schickt uns einfach eine WhatsApp-Nachricht an die Nordseewelle Hotline. Das ist die 04931 97 3000.
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10: Die nächste Fähre von Nesmasee nach Baltrum fährt um 13.45 Uhr.
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11: Aktuell ist es noch sehr sonnig bei uns im Nordwesten. Das kann sich aber so in ein paar Stunden ändern. Dann kommen nämlich ganz schöne Wolken dazu. Und heute gegen späten Abend, so 22, 23 Uhr, kann es dann anfangen, ganz schön zu regnen und vor allem zu gewittern bei 26 Grad. Aktuell messen wir 21 Grad auf Borkum und 23 in Norddeich, Zetel, Nordenham und auch in Bad Zwischenahn. Der Nordseewelle 3-Tage-Trend. Morgen startet der Tag so richtig verregnet. Wir haben den ganzen Tag dann einen Mix aus ganz schön vielen Wolken und ein bisschen Sonne. Ab nachmittags ist dann aber wieder Gewitter angesagt bei 22 Grad. Samstag ebenfalls ein Mix aus Sonne und Wolken. Leichte Schauer sind da am Abend möglich bei 24 Grad und Sonntag, da regnet es erstmal leicht. Am Vormittag zumindest. Danach bleibt es trocken und wir haben einen Mix aus Sonne und Wolken bei 23 Grad. Das nächste Hochwasser vor Emden ist um kurz nach eins.
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11: Besser ankommen mit dem besten Verkehrsservice, die A1 Osnabrück Richtung Bremen, zwischen dem Dreiecksturm Bremen-Asten. Hier 9 Kilometer Stau, da kommen für euch mindestens 50 Minuten obendrauf. Dann die Gegenrichtung A1 Richtung Osnabrück, zwischen dem Bremer Kreuz und Bremen-Asten. 7 Kilometer Stau, da sind es 25 Minuten plus. Weiter geht's auf der A28 Bremen Richtung Oldenburg, zwischen Oldenburg-Eversten und Oldenburg-Harentor. Hier ist jetzt noch dichter Verkehr, da sind es 5 Minuten plus. Und 5 Minuten sind es auch auf der B401 auf der Hunsmühler Straße, zwischen Hunsmühlen und Oldenburg-Eversten. Auch hier haben wir dichten Verkehr.
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11: Es wird geblitzt in Berumburem Linienweg, dann in Brake in der Raiffeisenstraße. Blitzer stehen auch in Bremen am Dobben, hier sind 30 erlaubt. Dann in Emden in der

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0: Die nächste Fähre von Neuhallingersiel nach Spiekeroog fährt um 12:45.
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8: Aktuell ist es noch richtig schön sonnig bei uns mit bestem Wetter bei 26 Grad. Ab heute Nachmittag, da kommen dann aber so ein bisschen Wolken dazu. Und heute gegen späten Abend kann es dann stellenweise sogar ganz schön regnen. Und hier und da kommt auch eine ganz schöne Gewitterfront auf uns zu. Aktuell messen wir 21 Grad auf Wangerooge, 23 in Wittmund und 24 Grad in Pewsum, Schwanewede und in Edewecht. Der Nordseewelle 3-Tage-Trend. Morgen geht so richtig verregnet in den Tag. Danach folgt dann so ein Mix aus ganz schön vielen Wolken. Ab und zu kommt dann mal die Sonne dazu und ab nachmittags ist dann wieder Gewitter angesagt. Bei Tageshöchsttemperaturen um die 22 Grad. Samstag haben wir wieder einen Mix aus Sonne und Wolken. Leichte Schauer sind da am Abend möglich bei 24 Grad. Und Sonntag, da regnet es erstmal am Vormittag. Danach bleibt es dann trocken mit Sonne und Wolken bei 23 Grad. Das nächste Niedrigwasser von Neuharlinger See ist heute Abend um 6:30.
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9: Ich bin Sönke Röhling. Schönen guten Tag. Die Rettungskräfte suchen nach der heftigen Flutwelle in Nepal weiter fieberhaft nach Überlebenden. Über 1300 Menschen werden noch vermisst, darunter auch einige Deutsche. Experten gehen davon aus, dass ein Gletscherabbruch in einen Fluss das Unglück ausgelöst hat. Solch große Katastrophen sind selten, sagt der Geomorphologe Jens Turowski bei NTV.
10: Jetzt in dem Gebiet selbst, es ist Monsunzeit, die Böden sind gesättigt, da ist sehr viel Wasser im Untergrund. Man sieht da viele Schlammlawinen, kleinere Ereignisse. Also das ist, denke ich, das größere Risiko momentan, dass es kleinere lokale Ereignisse gibt, die dann die Rettungsarbeiten stören.
9: Schwarz-Rot will in Sachen Reformen Tempo machen. Nach der Klausurtagung der Bundesregierung kommen heute die Fraktionen von Union und SPD zusammen. Sie wollen den weiteren Fahrplan abstecken, wie die Reformen, also etwa bei der Rente, umgesetzt werden. Die Politikwissenschaftlerin Ursula Münch sagt im Ersten, dass wir diese Aufbruchssignale schon öfter gehört haben, aber
11: dieses Mal könnte es wirklich klappen, weil man im Grunde ja auch eine Besonderheit hat. Man hat zum einen diese Landtagswahlen vor sich, aber zum anderen bekommt man endlich ein bisschen Rückendeckung durch die Wirtschaftsdaten. Und ich hatte den Eindruck, dass das ja vielleicht geradezu beflügelt hat.
9: Mecklenburg-Vorpommern freut sich über eine Rieseninvestition. Die Schwarz-Gruppe, zu der auch Lidl gehört, plant ein großes Rechenzentrum bei Rostock und will dafür bis zu 5,6 Milliarden Euro investieren. Die Gruppe hat sich laut Ministerpräsidentin Schwesig unter anderem deshalb für MV entschieden, weil es da viel grünen Strom gibt. Unsere Gesellschaft gamifiziert sich in vielen Lebensbereichen, sagt Bundespräsident Steinmeier. Trotz Risiken wie Computerspielsucht lobt er auf der Gamescom in Köln die Gaming-Branche als milliardenschweren Wirtschaftszweig, Fortschrittsmotor und festen Bestandteil unseres kulturellen Lebens. Über 1100 Jobs sind im vergangenen Jahr auf den Werften in Norddeutschland entstanden. Das geht aus einer Umfrage der IG Metall hervor. Gerade der Marineschiffbau sorgt für den Aufschwung. Die Werften erzielen mehr als die Hälfte ihrer Umsätze mittlerweile im militärischen Bereich. 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
8: Besser ankommen mit dem besten Verkehrsservice. Die A1 Osnabrück Richtung Bremen zwischen dem Dreieck Stur und Bremen-Arsten. Je 8 Kilometer Stau, da steht ihr mindestens 40 Minuten länger. Dann die Gegenrichtung A1 Richtung Osnabrück zwischen dem Bremer Kreuz und Bremen-Arsten. Hier 8 Kilometer Stau, da verliert ihr mindestens eine halbe Stunde. Weiter geht's auf der A28 Bremen Richtung Oldenburg zwischen Oldenburg-Kreinenbrück und Oldenburg-Harentor. Hier jetzt wieder 2 Kilometer Stau, da kommen für euch 15 Minuten obendrauf. Und zuletzt haben wir dichten Verkehr auf der B437 in der Ortsumgehung Rodenkirchen. Zwischen Rodenkirchen und Diekmannshausen, da sind es 10 Minuten plus für euch.
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8: Es wird geblitzt in Berumburg im Linienweg, dann in Brake in der Raiffeisenstraße. Blitzer stehen auch in Bremen am Dobben, hier sind 30 erlaubt. Dann in Emden in der Brückstraße bei der Feuerwehr. Außerdem stehen sie in Große Feen im Postweg. Dann in Jade Außendeich in der Außendeicher Straße. Geblitzt wird auch am Ortseingang von Marx in der Streker Straße. Dann in Orwege auf dem Langen Damm. Danke Andreas fürs Bescheid sagen. Dann stehen sie in Oldenburg in der Bahnhofsallee. Dann zwischen Sander und Blauhand am Friedeburger Tief. Geblitzt wird außerdem noch in Spetzerfeen beim alten Kompaniehaus. Dann in Warnbeek in der Budjadinger Straße. Und zuletzt gibt's teure Fotos in Wilhelmshaven am Südstrand. Und wenn ihr jetzt noch was habt, Staus, Blitzer, Unfälle oder andere Störungen, dann immer gerne her damit zu uns. Am besten telefonisch oder per WhatsApp an die Nordseewelle Hotline. Das ist die 04931 97 3000.
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8: Die nächste Fähre von Halesee nach Wangerooge fährt um 14:45.
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10: Aktuell haben wir noch richtig schönes Sommerwetter bei uns im Nordwesten mit ganz viel Sonne am Himmel. Das ändert sich aber in ein paar Stunden. Da kommen dann nämlich einige Wolken dazu und heute gegen späten Abend kann es dann regnen und sogar gewittern bei 26 Grad. Aktuell messen wir 22 Grad auf Langeoog, 23 in Aurich und 24 in Esens und Ocholt und 25 Grad messen wir in Delmenhorst. Der Nordseewelle 3-Tage-Trend. Morgen geht's richtig verregnet los. Danach kommen dann so ein paar Wolken dazu und ab und zu mal so ein bisschen Sonne. Nachmittags ist dann wieder Gewitter angesagt bei 22 Grad. Samstag haben wir einen Mix aus Sonne und Wolken. Leichte Schauer sind da aber immer mal wieder möglich, vor allem am Abend bei 24 Grad. Und Sonntag, da regnet's leicht am Vormittag. Danach wechseln sich Sonne und Wolken ab. Es bleibt trocken bei 23 Grad. Das nächste Niedrigwasser von Norddeich ist heute Abend um 6:45.
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10: Besser ankommen mit dem besten Verkehrsservice, die A1 Osnabrück Richtung Bremen, zwischen dem Dreiecksturm Bremen-Asten. Hier 8 Kilometer Stau, da steht ihr mindestens eine Dreiviertelstunde länger. Dann die Gegenrichtung A1 Richtung Osnabrück, zwischen dem Bremer Kreuz und Bremen-Asten. Auch hier haben wir 8 Kilometer Stau, da kommt für euch dann eine halbe Stunde obendrauf. 3 Kilometer Stau haben wir auf der A28 Bremen Richtung Oldenburg. Zwischen Oldenburg-Kreinbrück und Oldenburg-Harentor, da sind es 15 Minuten plus. Achtung bitte auf der A29 Oldenburg Richtung Ahorner Heide. Zwischen dem Kreuz Oldenburg-Ost und Sandkrug, da hat jemand seine Ladung verloren. Fahrt hier also unbedingt vorsichtig. Dichten Verkehr haben wir zuletzt auf der B437 in der Ortsumgehung Rodenkirchen. Zwischen Rodenkirchen und Diekmannshausen, hier sind es 10 Minuten mehr für euch.
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10: Es wird geblitzt in Berumburg im Linienweg, dann in Brake in der Raiffeisenstraße. Blitzer stehen auch in Bremen am Dobben, hier sind 30 erlaubt. Dann in Emden in der Brückstraße bei der Feuerwehr. Außerdem stehen sie in Großfehn im Postweg. Dann in Jade Außendeich in der Außendeicher Straße. Geblitzt wird auch am Ortseingang von Marx in der Streker Straße. Dann in Orwege auf dem Langen Damm. Danke Andreas fürs Bescheid sagen. Dann stehen sie in Oldenburg in der Bahnhofsallee. Dann zwischen Sande und Blauhand am Friedeburger Tief. Geblitzt wird außerdem noch in Spetzerfehn beim alten Kompaniehaus.

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13: Aktuell ist es noch recht sonnig bei uns im Nordwesten. Das kann sich aber in ein paar Stunden ändern. Dann kommen nämlich Wolken dazu und gegen späten Abend soll es dann stellenweise ganz schön gewittern und regnen bei 26 Grad. Aktuell messen wir 24 Grad auf Jüst und in Neukamperfehn und 25 in Neuenburg, Tange und in Beverstedt. Der Nordseewelle 3-Tage-Trend. Morgen geht's erstmal mit ganz schön viel Regen los. Wir haben danach dann aber einen Mix aus ganz schön viel Wolken und ein bisschen Sonne. Ab nachmittags ist dann wieder Gewitter angesagt. Bei Tageshöchsttemperaturen um die 22 Grad. Samstag starten wir in den Tag mit einem Mix aus Sonne und Wolken. Es kann gegen Abend immer mal wieder leicht regnen bei 24 Grad. Und Sonntag, da geht's mit Regen weiter am Vormittag. Nachmittags dann ein Mix aus Sonne und Wolken. Dafür bleibt es trocken bei 23 Grad. Das nächste Niedrigwasser vor Halle Siel ist um 19.53 Uhr.
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14: Ich bin Imme Kasten. Schönen guten Tag. Rente, Steuern, weniger Bürokratie. Die Liste an Reformen ist lang und Union und SPD wollen bei der Umsetzung Gas geben. Die beiden Fraktionen treffen sich heute und morgen, um den weiteren Kurs abzuklären. Die Koalition steht enorm unter Zugzwang, jetzt zu liefern, nicht nur wegen der anstehenden Landtagswahlen. Dazu sagt die Politikwissenschaftlerin Ursula Münch in der ARD.
15: Es geht ja insgesamt um die Zukunftsperspektiven für das Land. Also ja, es wird sein, dass die AfD sehr gut abschneidet, aber es hängt ja immer davon ab, wie reagiert man darauf und wie souverän geht man damit um, dass man einerseits sagt, ja, wir haben diese Lektion verstanden, sich aber andererseits nicht auseinanderdividieren lässt. Und das wird jetzt eben die Kunst sein.
14: Nach der heftigen Flutwelle in Nepal werden weiter hunderte Menschen vermisst. Darunter sind auch mindestens 8 Deutsche, so die nepalesische Tourismusbehörde. Mindestens 160 Menschen kamen ums Leben. Die Flut hatte ganze Dörfer mitgerissen und unter anderem auch einen Ort getroffen, von dem aus viele Trekkingrouten starten. Die Rettungskräfte suchen fieberhaft nach Überlebenden. Experten gehen davon aus, dass ein Gletscherabbruch in einem Fluss das Unglück ausgelöst hat. Rund die Hälfte der Kinder und Jugendlichen in Deutschland ist für ein Social-Media-Verbot. Das ist bei einer Umfrage der Techniker Krankenkasse rausgekommen. Sie sprechen sich für eine Altersgrenze von 14 Jahren aus. In Deutschland wird weiter über ein Verbot diskutiert. Die Schwarz-Gruppe, zu der unter anderem Lidl gehört, investiert Milliarden in Mecklenburg-Vorpommern. Bei Rostock soll ein riesiges Rechenzentrum entstehen für bis zu 5,6 Milliarden Euro. Die Schwarz-Gruppe hat sich offenbar unter anderem für Rostock entschieden, weil da so viel grüner Strom produziert wird. Die Bayern, Dortmund, Leipzig und Stuttgart erfahren heute, gegen wen sie in der Champions League ran müssen. In Monaco wird am Abend die Ligaphase ausgelost. Bei der Mammutliga mit insgesamt 36 Teams hat wieder jedes Team 8 Spiele, 4 zu Hause und 4 auswärts. 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
13: Besser ankommen mit dem besten Verkehrsservice, die A1 Richtung Bremen zwischen dem Dreiecksturm Bremen-Arsten. Hier 9 Kilometer Stau, da kommen für euch mindestens eine ganze Stunde obendrauf. Dann die Gegenrichtung A1 Richtung Osnabrück zwischen dem Bremer Kreuz und Bremen-Arsten. Hier noch 8 Kilometer Stau, da kommt für euch eine halbe Stunde dazu. Weiter geht's auf der A28 Bremen Richtung Oldenburg zwischen Oldenburg-Kreinbrück und Oldenburg-Haren. 3 Kilometer Stau, da sind es 25 Minuten plus. Und zuletzt haben wir dichten Verkehr auf der B72. Auf der Emder Straße zwischen der Sparkassenarena und Marienhafe. Dichter Verkehr, da steht ihr 10 Minuten länger.
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13: Es wird geblitzt in Berumbur im Linienweg, dann in Brake in der Raiffeisenstraße. Außerdem stehen sie in Emden in der Brückstraße, bei der Feuerwehr hier sind 30 erlaubt. Dann in Großhofen im Postweg, außerdem in Jader Außendeich in der Außendeicher Straße. Geblitzt wird auch am Ortseingang von Marx in der Streker Straße. Dann in Orwege auf dem Langen Damm. Teure Fotos gibt's noch in Oldenburg in der Bahnhofsallee. Dann zwischen Sander und Blauhand am Friedeburger Tief. Außerdem in Spetzerfehn beim alten Kompaniehaus, in Warnbeck in der Budjadinger Straße und der letzte Blitzer, der steht in Wilhelmshaven am Südstrand. Hier sind 30 erlaubt. Und wenn ihr jetzt noch was habt, Staus, Blitzerunfälle oder andere Störungen, dann immer gerne her damit zu uns. Am besten telefonisch oder per WhatsApp an die Nordseewelle Hotline. Das ist die 04931 97 3000.
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13: Die nächste Fähre von Norddeich nach Norderney fährt um 15 Uhr.
16: Ein kleiner Klick beim Bezahlen kann offenbar beeinflussen, wie tief wir in die Tasche greifen. Und dabei sollte das eigentlich freiwillig sein. Es geht ums Trinkgeld und die neue Studie dazu, die habe ich gleich hier für euch. Jetzt startet der Nordwesten erstmal rein in den Donnerstagnachmittag mit mir, dem Chris und Ava Max.

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Nordseewelle am Donnerstag mit dem Chris. Abends oder am Wochenende ins Restaurant gehen, lecker essen und dann beim Bezahlen mit Karte die Frage auf dem Display: Wie viel Trinkgeld wollen Sie geben? Immer mehr Lokale hier im Nordwesten haben diese Funktion bereits bei ihren Kartelesegeräten. Auf manchen sind 10% oder 20% groß und auffällig, während kein Trinkgeld irgendwo kleiner daneben steht. Eine aktuelle Studie zeigt, mehr als die Hälfte fühlt sich davon zumindest teilweise beeinflusst. Dabei ist Trinkgeld eigentlich freiwillig. Wie sieht's bei euch aus? Gebt ihr Trinkgeld und wie viel? Schreibt mir gerne eine WhatsApp an die 04931973000. Und hier bei Nordseewelle geht's jetzt weiter mit Kygo, Khalid und Griffin. Safe!

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15: Aktuell ist es noch ganz schön sonnig bei uns im Nordwesten. So in einer knappen Stunde kommen dann aber ordentlich Wolken dazu. Und heute gegen späten Abend, 23 Uhr, kann es dann anfangen zu regnen und sogar zu gewittern bei 26 Grad. Aktuell messen wir 24 Grad auf Norderney und in Neuschow, 25 in Bockhorn, 26 in Rastede und 27 Grad haben wir in Wildeshausen. Der Nordseewelle 3-Tage-Trend. Morgen geht es erstmal mit Regen in den Tag. Danach haben wir dann ganz schön viele Wolken am Himmel. Ab und zu lässt sich die Sonne auch mal blicken. Ab nachmittags ist dann aber wieder Gewitter angesagt bei 22 Grad. Samstag starten wir mit einem Mix aus Sonne und Wolken. Am Abend kann es mal leicht regnen bei 24 Grad. Sonntag starten wir dann in den Tag mit Regen und danach haben wir einen Mix aus Sonne und Wolken. Es bleibt also dann trocken bei 23 Grad. Das nächste Niedrigwasser vor Hoogsiel ist um 19.38 Uhr.
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16: Ich bin Philipp Nützig. Schönen guten Tag. Wilhelmshaven und Friesland suchen den besten Platz für ein neues Zentralklinikum. Laut Medienberichten spricht sich nun ein Gutachten für ein Klinikum in Sande aus. Demnach soll das Krankenhaus auf einer bisher landwirtschaftlichen Fläche zwischen der Kläranlage und dem Ems-Jade-Kanal entstehen. Dieser Standort sei optimal zu erreichen und gleichzeitig wirtschaftlich umsetzbar, heißt es. Das Gutachten ist gestern Abend in einer nicht öffentlichen Sitzung im Friesländer Kreistag sowie dem Rat der Stadt Friesland vorgestellt worden. Eine Entscheidung soll in 2 Wochen fallen. Über 1100 Jobs sind im vergangenen Jahr auf den Werften in Norddeutschland entstanden. Das geht aus einer Umfrage der IG Metall hervor. Gerade der Marineschiffbau sorgt für den Aufschwung. Die Werften erzielen mehr als die Hälfte ihrer Umsätze mittlerweile im militärischen Bereich. Weil er gegen Geld Handys und SIM-Karten ins Gefängnis geschmuggelt hat, muss ein ehemaliger JVA-Mitarbeiter aus Niedersachsen selbst hinter Gitter. Der Bundesgerichtshof hat das Urteil des Landgerichts Hannover bestätigt. Der Mann und zwei Gefangene waren wegen Bestechlichkeit bzw. Bestechung verurteilt worden. Im Marinehafen in Wilhelmshaven ist heute das Versorgungsschiff Berlin zu einer NATO-Mission aufgebrochen. Der Versorger soll die anderen Schiffe im Verband bis Ende Januar unterstützen. Unter anderem ist auch ein Manöver geplant, bei dem die Berlin

0: Oldenburg-Osternburg und Oldenburg-Harentor. Hier 4 Kilometer Stau, da kommt für euch mindestens 30 Minuten obendrauf. Und zuletzt haben wir dichten Verkehr auf der B437 zwischen Rodenkirchen und Diekmannshausen. Da sind es 10 Minuten plus für euch.
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0: Es wird geblitzt in Berumbur im Linienweg, dann in Brake in der Raiffeisenstraße. Außerdem stehen sie in Emden in der Brückstraße, bei der Feuerwehr hier sind 30 erlaubt. Dann in Großhofen im Postweg, außerdem in Jader Außendeich in der Außendeicher Straße. Geblitzt wird auch am Ortseingang von Marx in der Streker Straße. Dann in Orwege auf dem Langen Damm. Teure Fotos gibt's noch in Oldenburg in der Bahnhofsallee. Dann zwischen Sander und Blauhand am Friedeburger Tief. Außerdem in Spetzerfehn beim alten Kompaniehaus, in Warnbeck in der Budjadinger Straße und der letzte Blitzer, der steht in Wilhelmshaven am Südstrand. Hier sind 30 erlaubt. Und wenn ihr jetzt noch was habt, Staus, Blitzerunfälle oder andere Störungen, dann immer gerne her damit zu uns. Am besten telefonisch oder per WhatsApp an die Nordseewelle Hotline. Das ist die 04931 97 3000.
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0: Die nächste Fähre vom Bensersee nach Langeoog fährt um 16 Uhr.
3: Der Nachmittag hat begonnen, beziehungsweise wir sind schon mittendrin. Und vielleicht ist jetzt genau der Punkt erreicht, an dem die erste richtige Feierabendvorfreude auftaucht. Noch ist es nicht so weit, aber die Aussicht, die wird immer besser und besser. Und musikalisch legen wir direkt nach mit Jennifer Rush und Ring of Ice.

0: Donnerstag heißt heute nicht mehr neu sortieren, sondern einfach den Rest sauber nach Hause bringen. Kein Grund dabei auf Sparflamme zu laufen. Nordseewelle an, Arbeit weiter und der nächste Song, der startet direkt. Morgen bringt er sein neues Album raus. Alex Warren gibt's jetzt für den Nordwesten mit Ordinary.
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10: Aktuell haben wir noch ganz schön viel Sonne bei uns am Himmel. Da kommen gleich aber so ein paar Wolken dazu. Und gegen späten Abend heute kann es regnen und sogar stellenweise gewittern bei 26 Grad. Aktuell messen wir 23 Grad auf Baltrum, 24 in Marienhafe, 25 in Hogsiel, 26 in Wiefelstede und 27 Grad in Euthen. Der Nordseewelle 3-Tage-Trend. Morgen startet der Tag mit richtig viel Regen. Wir haben danach dann einen Mix aus viel Wolken und ein bisschen Sonne. Ab nachmittags ist es dann wieder mit Gewitter angesagt bei 22 Grad. Samstag haben wir wieder einen Mix aus Sonne und Wolken. Da kann es am Abend mal regnen hier und da mit 24 Grad. Und Sonntag startet der Tag wieder mit leichten Schauern, danach Sonne und Wolken. Es bleibt also trocken ab dem Nachmittag bei 23 Grad. Das nächste Niedrigwasser vor Schillig ist um 19.32 Uhr.
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11: Ich bin Imme Kasten. Schönen guten Tag. Union und SPD wollen den weiteren Reformfahrplan abklären. Bei der 2-tägigen Klausur der Koalitionsfraktionen geht es heute und morgen unter anderem um die Rente. Da will die SPD das Rentenpaket entschärfen, etwa mit Blick auf das geplante Aus der Rente mit 63. Bei der Einkommenssteuer will die Union mehr Entlastung. SPD-Fraktionschef Matthias Miersch sieht in dem Treffen auch die Möglichkeit für eine Zwischenbilanz.
12: Was lief gut im vergangenen Jahr? Wo müssen wir noch besser werden, auch gerade in der Zusammenarbeit untereinander, damit wir dann die kommenden Monate die Dinge beschließen können im Parlament, sodass Bürgerinnen und Bürger, sodass Unternehmen alle das auch spüren, dass wir die Zukunftsfähigkeit Deutschlands organisieren und Deutschland tatsächlich auch voranbringen.
11: Nach dem Milliardenvergleich im US-Prozess um Social-Media-Sucht flammt jetzt auch in Deutschland wieder die Diskussion um ein Verbot auf. Die Techniker-Krankenkasse hat jetzt die gefragt, die es betrifft. Fabian Hoffmann.
13: Ja, und etwas mehr als die Hälfte der befragten Kinder und Jugendlichen ist für eine Altersgrenze von 14 Jahren oder ein grundsätzliches Verbot von Insta, TikTok und Co. für Minderjährige. Die große Mehrheit sagt gleichzeitig, Social Media tut ihnen gut. Bundesfamilienministerin Prien ist für ein Mindestalter von 13 Jahren und will sich auch auf EU-Ebene dafür stark machen. Im US-Prozess hatte Insta- und Facebook-Konzern Meta eingewilligt, gut 14 Milliarden Euro zu zahlen und Zeitsperren zum Schutz der jungen Nutzer einzuführen, vorerst nur in den USA.
11: In 5 Bundesländern gehen die Behörden mit einer Razzia gegen die illegale Artgemeinschaft vor. Denn die rassistisch-völkische Sekte ist wohl weiter aktiv, obwohl sie seit 3 Jahren verboten ist. Durchsuchungen gibt es in Sachsen-Anhalt, Berlin, Brandenburg, Niedersachsen und Nordrhein-Westfalen. Mecklenburg-Vorpommern freut sich über eine Rieseninvestition. Die Schwarz-Gruppe, zu der auch Lidl gehört, plant ein gewaltiges Rechenzentrum bei Rostock. Die Einzelheiten dazu von Philipp Nützig.
14: Und dafür will die Schwarz-Gruppe bis zu 5,6 Milliarden Euro investieren. Ein Grund für die Standortentscheidung ist wohl, dass in MV reichlich grüner Strom produziert wird. Und Strom braucht so ein Rechenzentrum ja ohne Ende. Wenn die Rechner da laufen, produzieren sie auch massig Abwärme. Die wiederum wollen die Stadtwerke Rostock für die Wärmeversorgung der Stadt nutzen.
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10: Besser ankommen mit dem besten Verkehrsservice, die A1 Osnabrück Richtung Bremen. Zwischen dem Dreieckstuhl Bremen-Asten, hier 8 Kilometer Stau, da kommen für euch mindestens eine Dreiviertelstunde obendrauf. Dann die Gegenrichtung A1 Hamburg Richtung Osnabrück, zwischen Euthen und Bremen-Asten, hier 9 Kilometer Stau, da ist es eine halbe Stunde plus für euch. Weiter geht's auf der A28 Bremen Richtung Oldenburg, zwischen Oldenburg-Osternburg und Oldenburg-Harentor. Hier 5 Kilometer Stau, da kommt ebenfalls eine halbe Stunde für euch dazu. Achtung bitte auf der A29 Wilhelmshaven Richtung Oldenburg. Zwischen Sande und Zetel, da sind Gegenstände auf der Straße. Fahrt hier unbedingt vorsichtig. Und zuletzt haben wir dichten Verkehr auf der B437. Zwischen Rodenkirchen und Diekmannshausen, da ist es immer noch eine Viertelstunde plus für euch.
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10: Es wird geblitzt in Berumbur im Linienweg, dann in Brake in der Raiffeisenstraße. Außerdem stehen sie in Emden in der Brückstraße bei der Feuerwehr. Dann in Großefehn im Postweg, außerdem in Jader Außendeich in der Außendeicher Straße. Geblitzt wird auch am Ortseingang von Marx in der Streker Straße, hier sind 50 erlaubt. Dann in Orwege auf dem Langen Damm, außerdem in Oldenburg in der Bahnhofsallee. Dann stehen sie in Rebsold Richtung Schortens, hier sind 30 erlaubt. Außerdem zwischen Sander und Blauhand am Friedeburger Tief. Die letzten drei Blitzer stehen einmal in Spetzerfehn beim alten Kompaniehaus, dann in Warnweg in der Budjadinger Straße und zuletzt gibt's teure Fotos in Wilhelmshaven am Südstrand. Und wenn ihr jetzt noch was habt, Staus, Blitzer, Unfälle oder andere Störungen, dann immer gern her damit zu uns. Am besten telefonisch oder ihr schickt uns ganz einfach eine WhatsApp-Nachricht an die Nordseewelle-Hotline. Das ist die 04931973000.
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10: Die nächste Fähre von Borkum nach Emden fährt um 16.30 Uhr.
15: Jetzt kommt dieser klassische Donnerstagmoment. Man arbeitet eigentlich noch ganz normal, aber gedanklich ist das Wochenende schon nicht mehr komplett ausgeschlossen. Ein bisschen Vorfreude darf sein und dazu gibt's jetzt den nächsten Hit. Der Nordwesten bekommt wieder WM-Feeling mit Shakira und Burna Boy.

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0: Kino Donnerstag hier bei Nordsee-Welle mit eurem Kino-Experten, dem Chris. Stellt euch vor, ihr habt genau eine Nacht für euer Liebesleben und dann bekommt ihr einen Korb. Genau da fängt die ziemlich verrückte Geschichte vom Film der Woche an.
1: Seit die Verordnung gilt, dürfen nur noch verheiratete Paare legal Sex haben. Aber nur für eine Nacht werden die Beschränkungen aufgehoben.
2: Auf die wahre Liebe in der unromantischsten Nacht des Jahres.
3: Ich bin Owen.
4: Ellie.
3: Wie wär's mit dir und mir?
4: Nein, du willst doch nur dein Ding versenken.
3: Was willst du mit deinem Ding tun? Oder Dingern?
4: Dingern? Was denkst du denn, was da unten bei mir los ist?
3: Das weiß ich noch nicht.
0: One Night Only ist eine herrlich verrückte Romance-Comedy mit einer genialen Idee und jeder Menge Chaos. Perfekt für einen witzigen Kinoabend. Und da schicken wir euch hin. Tickets für Emden oder Wilhelmshaven gibt's jetzt unter der Nordsee-Welle-Hotline 04931 97 3000.

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10: Aktuell haben wir einen Mix aus Sonne und Wolken bei uns im Nordwesten, wobei die Wolken jetzt so in den nächsten Stunden immer stärker werden und heute Abend, da soll es richtig regnen und gewittern bei 26 Grad. Aktuell messen wir 24 Grad auf Borkum, 26 in Lütetsburg und Varel und 27 Grad in Oldenburg-Wechleu und in Hamburg-Schnelsen. Der Nordseewelle 3-Tage-Trend. Morgen startet der Tag so richtig verregnet. Wir haben den ganzen Tag danach einen Mix aus Sonne und Wolken. Ab Nachmittag soll es dann aber wieder ordentlich gewittern bei 22 Grad. Samstag starten wir ebenfalls in den Tag mit Sonne und Wolken. Leichte Schauer sind am Abend mal möglich bei 24 Grad. Und Sonntag, da regnet es leicht am Vormittag. Danach Mix aus Sonne und Wolken bei 23 Grad. Das nächste Niedrigwasser vor Wilhelmshaven ist heute Abend gegen 7:45.
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11: Ich bin Philipp Nützig. Schönen guten Tag. Über 1100 Jobs sind im vergangenen Jahr auf den Werften in Norddeutschland entstanden. Das geht aus einer Umfrage der IG Metall hervor. Gerade der Marineschiffbau sorgt für den Aufschwung. Die Werften erzielen mehr als die Hälfte ihrer Umsätze mittlerweile im militärischen Bereich. Auch der Blick in die nächsten Jahre sieht ziemlich rosig aus. Demnach wollen die befragten Betriebe weiter wachsen. So sollen nächstes Jahr 1700 weitere Stellen entstehen. Wilhelmshaven und Friesland suchen den besten Platz für ein neues Zentralklinikum. Laut Medienberichten spricht sich nun ein Gutachten für ein Klinikum in Sande zwischen Klärwerk und Ems-Jade-Kanal aus. Eine Entscheidung, welcher Standort es wird, soll in 2 Wochen fallen. Im Marinehafen in Wilhelmshaven ist heute das Versorgungsschiff Berlin zu einer NATO-Mission aufgebrochen. Mit an Bord sind neben der klassischen Besatzung auch Soldaten des Marinefliegergeschwaders 5 aus Nordholz sowie eine medizinische Einheit. Als Teil der ständigen NATO-Mission soll der Versorger die anderen Schiffe bis Ende Januar unterstützen. Unter anderem ist auch ein Manöver geplant, bei dem die Berlin mehrere Schiffe betanken soll. 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
10: Besser ankommen mit dem besten Verkehrsservice. Die A1 Osnabrück Richtung Bremen zwischen dem Dreiecksturm Bremen-Asten. Hier 8 Kilometer Stau, da steht ihr mindestens eine Dreiviertelstunde länger. Dann die Gegenrichtung A1 Richtung Osnabrück zwischen Euthen und Bremen-Asten. Hier 9 Kilometer Stau, da verliert ihr mindestens eine halbe Stunde. Achtung bitte nochmal auf der A29 Oldenburg-Wilhelmshaven zwischen dem Kreuz Oldenburg-Nord und Rastede. Da sind in beiden Richtungen Personen auf der Straße. Fahrt hier unbedingt vorsichtig. Weiter geht's zuletzt mit dichtem Verkehr auf der B437 zwischen Rodenkirchen und Diekmannshausen. Da sind 10 Minuten plus für euch.
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10: Es wird geblitzt in Berumbur im Linienweg, dann in Brake in der Raiffeisenstraße. Außerdem stehen sie in Emden in der Brückstraße bei der Feuerwehr. Dann in Großefehn im Postweg. Außerdem in Jade Außendeich in der Außendeicher Straße. Geblitzt

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0: Die nächste Fähre von Norddeich nach Jüst mit dem Töverland Express fährt heute Abend um 7:45.
3: Vielleicht ist heute genauso ein Tag, an dem nichts Spektakuläres passiert. Und das ist völlig okay. Arbeit läuft, der Nachmittag vergeht und im Hintergrund gibt's Musik, die den ganz normalen Donnerstag ein bisschen schöner macht. Vor allem, wenn die Musik von Coldplay und BTS kommt. My Universe bei Nordseewelle jetzt. Yeah.

Noch ein gutes Stück bis zum Feierabend, aber die ganz lange Strecke ist definitiv vorbei. Jetzt einfach eins nach dem anderen, nicht zu viel nachdenken und die Musik nebenbei laufen lassen. Mark Forster, der die Haare richtig schön hat, wie er bei Insta jetzt immer wieder mal zeigt. Ein Lied gibt's jetzt bei Nordsee Welle. Schönen Donnerstagnachmittag.

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5: Aktuell haben wir einen Mix aus Sonne und Wolken bei uns im Nordwesten. Die Wolken werden aber gleich immer stärker und heute Abend soll es dann stellenweise richtig regnen und es kommt eine ordentliche Gewitterfront auf uns zu bei 26 Grad. Aktuell messen wir 22 Grad auf Wangerooge, 26 in Linzwege, oben Strohe und Apen und 27 Grad in Schneverdingen. Der Nordseewelle 3-Tage-Trend. Morgen geht's mit viel Regen weiter in den Tag. Danach ab Nachmittag folgt so ein Mix aus viel Wolken und ein bisschen Sonne. Ab nachmittags dann aber auch Gewitter angesagt bei 22 Grad. Samstag starten wir mit einem Mix aus Sonne und Wolken. Leichte Schauer sind da immer mal wieder möglich mit 24 Grad. Und Sonntag soll es dann regnen, zumindest vormittags. Ab dem Nachmittag ist es dann trocken bei einem Mix aus Sonne und Wolken und 23 Grad. Das nächste Niedrigwasser vor Emden ist um 19.28 Uhr.
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6: Ich bin Imme Kasten. Schönen guten Tag. Rente, Steuern, weniger Bürokratie. Die Liste an Reformen ist lang und Union und SPD wollen bei der Umsetzung Gas geben. Die beiden Fraktionen treffen sich heute und morgen, um den weiteren Kurs abzuklären. Und die Koalition steht enorm unter Zugzwang, jetzt zu liefern. Union-Fraktionschef Thorsten Frey will mit klarem Fokus in den Herbst gehen, sagt er.
7: Das bedeutet eben auch, dass wir als die beiden regierungstragenden Fraktionen gemeinsam diesen Weg miteinander gehen, der auch Zumutungen enthält. Für die ein oder andere Fraktion, für einen Teil der Bürgerinnen und Bürger unserer Gesellschaft. Aber er ist eben auch notwendig, um unser Land wieder voranzubringen.
6: Bezahlbare Wohnungen zu finden ist für viele Menschen ein Problem. Die Linke macht sich daher jetzt erneut für einen bundesweiten Mietendeckel stark. Jana Klonikowski.
8: Genau, und sie untermauert ihre Forderung mit einem neuen Gutachten, das sie selbst in Auftrag gegeben hat. Das sagt, ein Mietendeckel wäre mit dem Grundgesetz vereinbar, also kein unverhältnismäßiger Eingriff in die Eigentumsfreiheit. Die Linke will jetzt per Bundestagsantrag die Regierung dazu bringen, einen Mietendeckel vorzulegen. Das hat aber im Prinzip keine Aussicht auf Erfolg. Kritiker sagen auch, durch einen Mietendeckel würde der Bau von neuen Wohnungen abgewürgt, weil es eben keine Anreize zum Vermieten mehr gibt.
6: Die sogenannte Gruppe der Sparsamen will, dass die EU weniger Geld ausgibt. Deutschland und 5 weitere Länder fordern mehrere hundert Milliarden Euro weniger als von der EU-Kommission vorgeschlagen. Geld müsse vor allem für Verteidigung, Wettbewerbsfähigkeit und Migration ausgegeben werden, heißt es. Die Bayern, Dortmund, Leipzig und Stuttgart erfahren heute, gegen wen sie in der Champions League ran müssen. In Monaco wird am Abend die Ligaphase ausgelost. Bei der Mammutliga mit insgesamt 36 Teams hat wieder jedes Team 8 Spiele, 4 zu Hause und 4 auswärts. 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
5: Besser ankommen mit dem besten Verkehrsservice, die A1 Osnabrück Richtung Bremen zwischen dem Dreieck Stur und Bremerhaven. Hier 8 Kilometer Stau, da steht ihr mindestens 40 Minuten länger. Dann die Gegenrichtung A1 Richtung Osnabrück zwischen dem Bremer Kreuz und Bremerhaven. Hier 7 Kilometer Stau, da ist es eine halbe Stunde länger. Achtung dann nochmal auf der A29 Oldenburg Richtung Wilhelmshaven zwischen dem Kreuz Oldenburg Nord und Rastede. sind weiterhin in beiden Richtungen Personen auf der Straße. Fahrt hier unbedingt vorsichtig. Und nochmal Achtung zuletzt auf der B437 Rodenkirchen Richtung Stotel im Wesertunnel. Da ist der Tunnel gesperrt. Da steht nämlich ein kaputtes Fahrzeug auf der rechten Spur. Fahrt hier unbedingt vorsichtig.
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5: Es wird geblitzt in Berumburm-Linienweg, dann in Brake in der Raiffeisenstraße. Außerdem stehen sie in Emden in der Brückstraße bei der Feuerwehr. Dann in Große Feen im Postweg. Außerdem in Jader-Außendeich in der Außendeicher Straße. Geblitzt wird noch in Oldenburg in der Bahnhofsallee. Dann in Rebsold Richtung Schortens. Hier sind 30 erlaubt. Geblitzt wird außerdem zwischen Sande und Blauhand am Friedeburger Tief, dann in Spetzerfeen beim alten Kompaniehaus und zuletzt gibt's teure Fotos in Warnbeek in der Butt-Jadinger Straße. Und wenn ihr jetzt noch was habt, Staus, Blitzer, Unfälle oder andere Störungen, dann immer gerne her damit zu uns. Am besten telefonisch oder per WhatsApp an die Nordseewelle Hotline. Das ist die 04931 97 3000.
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5: Die nächste Fähre von Norderney nach Norddeich fährt um 16.15 Uhr.
9: Kaffee in die Hand, die Jacke an und ab nach draußen. Morgen früh steht wieder ein Himmelsspektakel über Deutschland an. Die genaue Uhrzeit, um es nicht zu verpassen und worauf ihr noch achten müsst. Gleich hier bei Nordseewelle. Jetzt sind erstmal Alok, Cigala und Ellie Goulding dran mit All By Myself. Schönen Donnerstag.

Die Nordseewelle Feierabendshow diese Woche mit dem Chris. Ein wichtiger Reminder für alle Frühaufsteher. Am Freitagmorgen wird's am Himmel nochmal richtig spannend. Über Deutschland ist eine partielle Mondfinsternis zu sehen. Hier bei uns im Nordwesten beginnt sie so gegen 4.33 Uhr und ihr Maximum erreicht sie so um 6.12 Uhr. Dann sind rund 93% des Mondes im Erdschatten. Der Mond kann dabei ein bisschen rötlich erscheinen. Wichtig, er steht dann schon sehr tief im Westen und geht kurz danach unter. Freie Sicht und ein früher Wecker sind also Pflicht. Jetzt geht's erstmal durch den Donnerstagnachmittag mit You Not Us und Daddy DJ bei Nordseewelle Flip Side.

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9: Aktuell haben wir einen Mix aus Sonne und Wolken bei uns im Nordwesten. Die Wolken werden in den kommenden Stunden aber immer stärker und heute Abend soll es dann so richtig regnen. Stellenweise kann sogar eine richtige Gewitterfront auf uns zukommen bei 26 Grad. Aktuell messen wir 25 Grad auf Jüst und in Moorweg, 26 in Detern, 27 in Stur und 28 Grad haben wir in Hude. Der Nordseewelle 3-Tage-Trend. Morgen früh geht es erstmal mit Regen weiter. Das trocknet dann aber so ein bisschen und wir haben einen Mix aus Sonne und Wolken. Ab dem Nachmittag haben wir dann Gewitter bei uns im Nordwesten und 22 Grad. Samstag starten wir in den Tag mit einem Mix aus Sonne und Wolken. Leichte Schauer sind dann gegen Abend möglich bei 24 Grad. Und Sonntag starten wir mal wieder mit Regen in den Tag. Danach haben wir einen Mix aus Sonne und Wolken und es bleibt erstmal trocken bei Temperaturen um die 23 Grad. Das nächste Niedrigwasser vor Wangerooge ist heute Abend um kurz nach 7.
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10: Ich bin Philipp Nützig. Schönen guten Tag. Wilhelmshaven und Friesland suchen den besten Platz für ein neues Zentralklinikum. Laut Medienberichten spricht sich nun ein Gutachten für ein Klinikum in Sande aus. Demnach soll das Krankenhaus auf einer bisher landwirtschaftlichen Fläche zwischen der Kläranlage und dem Ems-Jade-Kanal entstehen. Dieser Standort sei optimal zu erreichen und gleichzeitig wirtschaftlich umsetzbar, heißt es. Das Gutachten ist gestern Abend in einer nicht öffentlichen Sitzung im Friesländer Kreistag sowie dem Rat der Stadt Friesland vorgestellt worden. Eine Entscheidung soll in 2 Wochen fallen. Über 1.100 Jobs sind im vergangenen Jahr auf den Werften in Norddeutschland entstanden. Das geht aus einer Umfrage der IG Metall hervor. Gerade der Marineschiffbau sorgt für den Aufschwung. Die Werften erzielen mehr als die Hälfte ihrer Umsätze mittlerweile im militärischen Bereich. Weil er gegen Geld Handys und SIM-Karten ins Gefängnis geschmuggelt hat, muss ein ehemaliger JVA-Mitarbeiter aus Niedersachsen selbst hinter Gitter. Der Bundesgerichtshof hat das Urteil des Landgerichts Hannover bestätigt. Der Mann und 2 Gefangene waren wegen Bestechlichkeit bzw. Bestechung verurteilt worden. Im Marinehafen in Wilhelmshaven ist heute das Versorgungsschiff Berlin zu einer NATO-Mission aufgebrochen. Der Versorger soll die anderen Schiffe im Verband bis Ende Januar unterstützen. Unter anderem ist auch ein Manöver geplant, bei dem die Berlin mehrere Schiffe betanken soll. 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
9: Besser ankommen mit dem besten Verkehrsservice, die A1 Osnabrück Richtung Bremen zwischen dem Dreieck Sturm Bremen-Asten. Hier 9 Kilometer Stau, da kommen für euch mindestens 50 Minuten obendrauf. Dann die Gegenrichtung A1 Hamburg Richtung Osnabrück zwischen dem Bremer Kreuz und Bremen-Asten. Hier 7 Kilometer Stau, da steht ihr eine halbe Stunde länger. Achtung erneut bitte auf der B437 Rodenkirchen Richtung Stotel. Da ist immer noch der Wesertunnel gesperrt aufgrund eines kaputten Fahrzeugs auf der rechten Spur. Aufgrund dessen staut sich es auch ordentlich zwischen Esensham und Dedesdorf. Da seid ihr schon bei 33 Minuten plus.
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9: Es wird geblitzt in Berumburm-Linienweg, dann in Brake in der Raiffeisenstraße. Außerdem stehen sie in Emden in der Brückstraße bei der Feuerwehr. Dann in Große Feen im Postweg. Außerdem in Jade-Außendeich in der Außendeicher Straße. Geblitzt wird noch in Oldenburg in der Bahnhofsallee. Dann in Rebsold Richtung Schortens. Hier sind 30 erlaubt. Geblitzt wird außerdem zwischen Sande und Blauhand am Friedeburger Tief. Dann in Spetzerfeen beim alten Kompaniehaus. Und zuletzt gibt's teure Fotos in Warnbeek in der Budjade. Straße. Und wenn ihr jetzt noch was habt, Staus, Blitzer, Unfälle oder andere Störungen, dann immer gerne her damit zu uns. Am besten telefonisch oder per WhatsApp an die Nordseewelle Hotline. Das ist die 04931 97 3000.
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9: Die nächste Fähre von Baltrum nach Nesmasil fährt heute Abend.

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1: Die Konzentration ist noch da, aber die Gedanken werden langsam freier. Genau richtig für den späten Donnerstagnachmittag. Noch ein bisschen weitermachen, Musik aufdrehen und direkt mit dem nächsten Song durch den Tag. Hier ist Nordsee Welle mit dem Chris und das ist jetzt Bibi Rexha und New Religion.

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12: Momentan haben wir einen Mix aus Sonne und Wolken. Es wird aber ganz schön stürmisch bei uns im Nordwesten. Heute Abend kann es nämlich stellenweise noch richtig gewittern und regnen bei 26 Grad. Aktuell messen wir 24 Grad auf Borkum, 26 in Lehdsdorf und Gödens, 28 in Hamburg-Winterhude und 29 Grad haben wir in Bremen-Walle. Der Nordseewelle 3-Tage-Trend. Ja, der Regen hält auch bis morgen an. Wir starten nämlich in den Tag mit ganz schön viel Regen. Danach kommen so ein paar Wolken dazu. Ab und zu können wir auch mal die Sonne am Himmel sehen. Ab nachmittags ist dann aber wieder Gewitter angesagt bei 22 Grad. Samstag starten wir in den Tag mit einem Mix aus Sonne und Wolken. Leichte Schauer sind am Abend möglich bei 24 Grad und Sonntag, da regnet es erstmal bis nachmittags. Dann bleibt es trocken bei einem Mix aus Sonne und Wolken und 23 Grad. Das nächste Niedrigwasser vor Spiekau ist um 18.58 Uhr.
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13: Ich bin Imme Kasten. Schönen guten Tag. Schwarz-Rot will in Sachen Reformen jetzt Tempo machen. Nach der Klausurtagung der Bundesregierung kommen heute und morgen die Fraktionen von Union und SPD zusammen. Sie wollen den weiteren Fahrplan abstecken, wie die Reformen, etwa Rente oder Steuer, umgesetzt werden. Die Politikwissenschaftlerin Ursula Münch sagt im Ersten, dass wir diese Aufbruchssignale schon öfter gehört haben. Aber
4: dieses Mal könnte es wirklich klappen, weil man im Grunde ja auch eine Besonderheit hat. Man hat zum einen diese Landtagswahlen vor sich, aber zum anderen bekommt man endlich ein bisschen Rückendeckung durch die Wirtschaftsdaten. Und ich hatte den Eindruck, dass das ja vielleicht geradezu beflügelt hat.
13: Mecklenburg-Vorpommern freut sich über eine Rieseninvestition. Die Schwarz-Gruppe, zu der auch Lidl gehört, plant ein gewaltiges Rechenzentrum bei Rostock. Die Einzelheiten dazu von Philipp Nützig.
14: Und dafür will die Schwarz-Gruppe bis zu 5,6 Milliarden Euro investieren. Ein Grund für die Standortentscheidung ist wohl, dass in MV reichlich grüner Strom produziert wird. Und Strom braucht so ein Rechenzentrum ja ohne Ende. Wenn die Rechner da laufen, produzieren sie auch massig Abwärme. Die wiederum wollen die Stadtwerke Rostock für die Wärmeversorgung der Stadt nutzen.
13: Großeinsatz an einer Schule im brandenburgischen Gosen-Neu-Zittau. Da sind zwei Menschen getötet worden. Laut Märkischer Allgemeinen starben eine 18-jährige Schülerin und ein 30-jähriger Mann. Ein 19-jähriger wurde festgenommen. Er soll der Ex-Freund der Schülerin sein. Die Bayern, Dortmund, Leipzig und Stuttgart erfahren heute, gegen wen sie in der Champions League ran müssen. In Monaco wird am Abend die Ligaphase ausgelost. Bei der Mammutliga mit insgesamt 36 Teams hat wieder jedes Team 8 Spiele, 4 zu Hause und 4 auswärts. 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
12: Besser ankommen mit dem Bestverkehrsservice. Die A1 Osnabrück Richtung Bremen zwischen dem Dreieck Stur und Bremerhaven. Hier 8 Kilometer Stau, da steht ihr mindestens 40 Minuten länger. Dann die Gegenrichtung A1 Richtung Osnabrück zwischen dem Bremer Kreuz und Bremerhaven. Hier 7 Kilometer Stau. Da habt ihr es dann aber nach einer halben Stunde geschafft. Weiter geht's mit dichtem Verkehr auf der B212 in der Ortsumgehung Rodenkirchen zwischen Schweiz, der B437 und Esensham Nord. Hier sind es 10 Minuten plus für euch. Und eine Viertelstunde plus ist es auf der B437 Rodenkirchen Richtung Stote zwischen Esensham und Dedesdorf.
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12: Es wird geblitzt in Berumburm Linienweg, dann in Brake in der Raiffeisenstraße. Außerdem stehen sie in Emden in der Brückstraße bei der Feuerwehr. Dann in Große Fehn im Postweg. Außerdem in Jader Außendeich in der Außendeicher Straße. Geblitzt wird noch in Oldenburg in der Bahnhofsallee. Dann in Rebsold Richtung Schortens. Hier sind 30 erlaubt. Geblitzt wird außerdem zwischen Sande und Blauhand am Friedeburger Tief, dann in Spetzerfehn beim alten Kompaniehaus und zuletzt gibt's teure Fotos in Warnbeek in der Burt-Jadinger Straße. Und wenn ihr jetzt noch was habt, Staus, Blitzer, Unfälle oder andere Störungen, dann immer gerne her damit zu uns. Am besten telefonisch oder per WhatsApp an die Nordseewelle Hotline. Das ist die 04931 97 3000.
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12: Die nächste Fähre von Nesmasee nach Baltrum fährt um 21.30 Uhr.
15: Vielleicht sitzt ihr noch bei der Arbeit, vielleicht seid ihr schon auf dem Heimweg. In beiden Fällen gilt, der schwere Teil des Tages liegt hinter euch. Jetzt darf's lockerer werden. Und die Musik, die macht diesen Übergang umso leichter. Alex Warren jetzt bei Nordseewelle. Fever Dream.

Das ist euer Donnerstagabend hier in der Nordseewelle Feierabendshow mit dem Chris. Gleich habe ich Taylor Swift für euch und die Sängerin hat jetzt in einem neuen Interview erzählt, dass auch ihr manchmal alles zu viel wird. Dann erinnert sie sich aber daran, warum sie das alles macht, weil sie Musik liebt. Das Songschreiben hilft ihr dabei, sich selbst und ihre Gefühle zu verstehen und auch mit Kritik geht sie inzwischen anders um. Sie will Musik machen, die sich für sie ehrlich anfühlt, statt es allen recht zu machen. Absolut richtige Einstellung. Und hier ist sie jetzt bei Nordseewelle mit I Knew It, I Knew You.

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11: Aktuell wechseln sich Sonne und Wolken bei uns im Nordwesten ab, wobei Wolken immer stärker werden. Dazu wird es stürmisch an manchen Stellen bei uns im Nordwesten. Heute Abend soll es noch richtig regnen und es kann auch mal eine richtige Gewitterfront auf uns zukommen bei 26 Grad. Aktuell messen wir 24 Grad auf Langeoog und in Cuxhaven, 25 in Nennendorf und Minsen und 28 Grad haben wir in Hamburg-Harburg. Der Nordseewelle 3-Tage. Getrennt. Morgen starten wir mit richtig viel Regen in den Tag. Danach haben wir ganz schön viele Wolken am Himmel. Ab und zu können wir auch mal so ein bisschen Sonne sehen. Ab nachmittags ist dann aber wieder Gewitter angesagt bei 22 Grad. Samstag starten wir mit einem Mix aus Sonne und Wolken in den Tag. Abends kann es hier und da auch mal regnen bei 24 Grad. Und Sonntag starten wir wieder mit Regen in den Tag. Danach bleibt es aber trocken mit Sonne und Wolken bei 23 Grad. Das nächste Niedrigwasser vor Borkum ist um 18.07 Uhr.
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12: Ich bin Philipp Nützig, schönen guten Tag. Über 1100 Jobs sind im vergangenen Jahr auf den Werften in Norddeutschland entstanden. Das geht aus einer Umfrage der IG Metall hervor. Gerade der Marineschiffbau sorgt für den Aufschwung. Die Werften erzielen mehr als die Hälfte ihrer Umsätze mittlerweile im militärischen Bereich. Auch der Blick in die nächsten Jahre sieht ziemlich rosig aus. Demnach wollen die befragten Betriebe weiter wachsen. So sollen nächstes Jahr 1700 weitere Stellen entstehen. Wilhelmshaven und Friesland suchen den besten Platz für ein neues Zentralklinikum. Laut Medienberichten spricht sich nun ein Gutachten für ein Klinikum in Sande zwischen Klärwerk und Ems-Jade-Kanal aus. Eine Entscheidung, welcher Standort es wird, soll in 2 Wochen fallen. Im Marinehafen in Wilhelmshaven ist heute das Versorgungsschiff Berlin zu einer NATO-Mission aufgebrochen. Mit an Bord sind neben der klassischen Besatzung auch Soldaten des Marinefliegergeschwaders 5 aus Nordholz sowie eine medizinische Einheit. Als Teil der ständigen NATO-Mission soll der Versorger die anderen Schiffe bis Ende Januar unterstützen. Unter anderem ist auch ein Manöver geplant, bei dem die Berlin mehrere Schiffe betanken soll. 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
11: Besser ankommen mit dem besten Verkehrsservice, die A1 Osnabrück Richtung Bremen zwischen dem Dreieck Sturm Bremer-Asten. Hier 6 Kilometer Stau, da habt ihr es dann aber nach 40 Minuten geschafft. Die Gegenrichtung A1 Richtung Osnabrück zwischen dem Bremer Kreuz und Bremer-Asten. Hier 7 Kilometer Stau, da habt ihr es dann nach einer halben Stunde geschafft. Weiter geht's mit dichtem Verkehr auf der B72 zwischen der Sparkassenarena in Aurich und Marienhafe. Da sind es 5 Minuten plus für euch. 10 Minuten länger sind es auf der B212 zwischen Rodenkirchen-Hildingen und der Weserquerung. Hier haben wir ebenfalls dichten Verkehr. Und eine ganze halbe Stunde länger steht ihr auf der B437 Rodenkirchen Richtung Stotel zwischen Esensham und Dedesdorf. Auch hier ist momentan dichter Verkehr.
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11: Es wird geblitzt in Berumbur im Linienweg, dann in Brake in der Raiffeisenstraße. Geblitzt wird auch in Emden in der Brückstraße bei der Feuerwehr. Dann stehen sie in Friedeburg in der Frieslandstraße, außerdem in Großefehn im Postweg. Teure Fotos gibt's außerdem noch in Jader Außendeich in der Außendeicher Straße. Dann in Oldenburg in der Bahnhofsallee. Geblitzt wird auch in Rebsold Richtung Schortens, hier sind 30 erlaubt. Dann stehen sie zwischen Sande und Blauhand am Friedeburger Tief. Außerdem in Schwetzerfehn beim alten Kompaniehaus. Und der letzte Blitzer, der steht in Warnbeek in der Budjadinger Straße. Und wenn ihr jetzt noch was gesehen habt, Staus, Blitzer, Unfälle oder andere Störungen, dann könnt ihr uns das wie immer sehr gerne melden. Meldet es einfach per WhatsApp rein an die Nordseewelle Hotline. Das ist die 04931 97 3000.
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Der Tag wird langsam leiser und der Abend steht vor der Tür. Noch kurz den Rest erledigen, dann ist Schluss. Bis dahin lassen wir die Musik einfach laufen und machen euch den Übergang so angenehm wie möglich. James Young bei Nordsee Welle mit Infinity.

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14: Gerade ist es bei uns im Nordwesten ganz schön bewölkt am Himmel. Stellenweise kann es auch ganz schön stürmisch sein. Es soll nämlich noch regnen und stellenweise kann dann auch noch eine richtige Gewitterfront auf uns zukommen bei 26 Grad. Aktuell messen wir 23 Grad auf Spiekeroog, 24 in Tetten, 26 in Hinte und 27 Grad in Mettchendorf und auch in Delmenhorst. Der Nordseewelle 3-Tage-Trend. Morgen startet der Tag so richtig verregnet. Wir haben den ganzen Tag dann einen Mix aus Wolken und ein bisschen Sonne. Ab nachmittags ist dann Gewitter angesagt bei 22 Grad. Samstag haben wir ebenfalls einen Mix aus Sonne und Wolken. Leichte Schauer sind am Abend möglich mit 24 Grad. Und Sonntag starten wir erstmal verregnet in den Tag. Danach bleibt es aber trocken und mit einem Mix aus Sonne und Wolken bei 23 Grad. Das nächste Hochwasser vor Jüst ist um 23.52 Uhr.
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15: Ich bin Imme Kasten. Schönen guten Abend. Union und SPD wollen den weiteren Reformfahrplan abklären. Bei der zweitägigen Klausur der Koalitionsfraktionen geht es heute und morgen unter anderem um die Rente. Da will die SPD das Rentenpaket entschärfen, etwa mit Blick auf das geplante Aus der Rente mit 63. Bei der Einkommenssteuer will die Union mehr Entlastung. SPD-Fraktionschef Matthias Miersch sieht in dem Treffen auch die Möglichkeit für eine Zwischenbilanz.
16: Was lief gut im vergangenen Jahr? Wo müssen wir noch besser werden, auch gerade in der Zusammenarbeit untereinander, damit wir dann die kommenden Monate die Dinge beschließen können im Parlament, sodass Bürgerinnen und Bürger, sodass Unternehmen alle das auch spüren, dass wir die Zukunftsfähigkeit Deutschlands organisieren und Deutschland tatsächlich auch voranbringen.
15: Bezahlbare Wohnungen zu finden ist für viele Menschen ein Problem. Die Linke macht sich daher jetzt erneut für einen bundesweiten Mietendeckel stark. Jana Klonikowski.
3: Genau, und sie untermauert ihre Forderung mit einem neuen Gutachten, das sie selbst in Auftrag gegeben hat. Das sagt, ein Mietendeckel wäre mit dem Grundgesetz vereinbar, also kein unverhältnismäßiger Eingriff in die Eigentumsfreiheit. Die Linke will jetzt per Bundestagsantrag die Regierung dazu bringen, einen Mietendeckel vorzulegen. Das hat aber im Prinzip keine Aussicht auf Erfolg. Kritiker sagen auch, durch einen Mietendeckel würde der Bau von neuen Wohnungen abgewürgt, weil es eben keine Anreize zum Vermieten mehr gibt.
15: Großeinsatz an einer Schule im brandenburgischen Gosen-Neu-Zittau. Da sind zwei Menschen getötet worden. Laut Märkischer Allgemeinen starben eine 18-jährige Schülerin und ein 30-jähriger Mann. Ein 19-jähriger wurde festgenommen. Er soll der Ex-Freund der Schülerin sein. Nach der Sonnenfinsternis über Deutschland gibt es das nächste Himmelsspektakel. Kommende Nacht bzw. morgen früh steht eine partielle Mondfinsternis an. Dabei schiebt sich die Erde zwischen Mond und Sonne. Der Mond wird verdunkelt und wirkt auch etwas rötlich. Der Höhepunkt ist gegen 6 Uhr. 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
14: Besser ankommen mit dem besten Verkehrsservice. Die A1 Osnabrück Richtung Bremen zwischen dem Dreieck Sturm Bremen-Asten. Hier 6 Kilometer Stau, da steht ihr mindestens eine ganze Stunde länger. Dann die Gegenrichtung A1 Richtung Osnabrück zwischen Opusen Bremen-Mahndorf und Bremen-Asten. Hier ebenfalls 6 Kilometer Stau, da habt ihr es dann aber nach einer Viertelstunde geschafft. Zuletzt haben wir dichten Verkehr immer noch auf der B437 Rodenkirchen Richtung Stotel zwischen Esensham und Dedesdorf. Da ist es noch eine halbe Stunde plus für euch.
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14: Es wird geblitzt in Berumbur im Linienweg, dann in Brake in der Raiffeisenstraße. Geblitzt wird auch in Emden in der Brückstraße bei der Feuerwehr. Dann stehen sie in Friedeburg in der Frieslandstraße. Außerdem in Großefehn im Postweg. Teure Fotos gibt's außerdem noch in Jada Außendeich in der Außendeicher Straße. Dann in Oldenburg in der Bahnhofsallee. Geblitzt wird auch in Rebsold Richtung Schortens. Hier sind 30 erlaubt. Dann stehen sie zwischen Sande und Blauhand am Friedeburger Tief. Außerdem in Spetzerfehn beim alten Kompaniehaus. Und der letzte Blitzer, der steht in Warnbeek in der Budjadinger Straße. Und wenn ihr jetzt noch was gesehen habt, Staus, Blitzer, Unfälle oder andere Störungen, dann könnt ihr uns das wie immer sehr gerne melden. Meldet es einfach per WhatsApp rein an die Nordseewelle Hotline. Das ist die 04931 97 3000. Die nächste Fähre von Jüst nach Norddeich mit dem Tövernan Express fährt heute Abend um 8:45.
17: Der Donnerstag ist praktisch durch und morgen wartet der Freitag. Mehr Motivation braucht man um diese Uhrzeit eigentlich nicht mehr. Also Feierabendmodus an, Kopf frei und wir starten in die neue Stunde rein mit Leonie und Holding.

Einen schönen Feier am Nordwesten. Für heute noch nichts vor, dann ab ins Kino. Es starten wieder so viele Filme diese Woche und die schauen wir uns jetzt mal im Schnelldurchlauf hier bei Nordseewelle an. Los geht's mit Das Ende der Sterne. Ein packender Endzeit-Thriller mit starken Bildern, großer Spannung und einer ungewöhnlichen Geschichte über Einsamkeit, Überleben und die Hoffnung auf einen Neuanfang. Dann kommt heute auch noch Oh La La 2 raus. Die schräge Familie aus dem ersten Teil ist wieder back und legt mit neuen DNA-Tests und jeder Menge Chaos noch eine ordentliche Portion Humor drauf. Und für die Kids Ted Stones und die Wunderlampe. Kunterbuntes Abenteuer, verrückte Zeitreisen und jede Menge Spaß machen den Film zu einem richtig tollen Kinoerlebnis. Also, ob heute oder erst am Wochenende ins Kino zu gehen, lohnt sich sowas von. Einen schönen Feierabend und weiter geht's bei Nordseewelle mit Zomba und 12 to 12.

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1: Aktuell ist es ganz schön bewölkt bei uns im Nordwesten. Die Sonne können wir noch ab und zu mal ganz kurz sehen. Heute Abend kann es aber noch ordentlich regnen. Und stellenweise kommt eine ganz schöne Gewitterfront auf uns zu bei 26 Grad. Aktuell messen wir 23 Grad auf Norderney und in Schillig, 26 in Vilsum und Jeddelow und 27 Grad haben wir noch in Wildeshausen. Der Nordseewelle 3-Tage-Trend. Ja, morgen starten wir in den Tag mit richtig viel Regen. Danach bleiben Wolken am Himmel und ein ganz bisschen Sonne. Ab dem Nachmittag, da soll es dann aber wieder gewittern bei 22 Grad. Samstag starten wir in den Tag mit einem Mix aus Sonne und Wolken. Leichte Schauer sind da am Abend möglich bei 24 Grad. Und Sonntag, da regnet es erstmal leicht am Vormittag. Danach bleibt es trocken mit einem Mix aus Sonne und Wolken bei 23 Grad. Das nächste Niedrigwasser vor Emden ist um 19.28 Uhr.
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1: Besser ankommen mit dem besten Verkehrsservice, die A1 Osnabrück Richtung Bremen, zwischen dem Dreieck Sturm Bremen-Asten. Hier 6 Kilometer Stau, da steht ihr mindestens 40 Minuten länger. Dann die Gegenrichtung A1 Richtung Osnabrück, zwischen dem Bremer Kreuz und Bremen-Asten. Hier 7 Kilometer Stau, da habt ihr es dann aber nach einer halben Stunde geschafft.
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1: Es wird geblitzt in Berumbur im Linienweg, dann in Brake in der Raiffeisenstraße. Blitzer stehen auch in Emden in der Brückstraße bei der Feuerwehr. Dann in Friedeburg in der Frieslandstraße. Außerdem blitzen sie in Großefehn im Postweg. Dann in Jader-Außendeich in der Außendeicher Straße, hier sind 70 erlaubt. Außerdem in Oldenburg in der Bahnhofsallee. Dann in Rebsold Richtung Schortens. Außerdem stehen sie zwischen Sande und Blauhand am Friedeburger Tief. Geblitzt wird auch in Spetzerfehn beim alten Kompaniehaus. Und zuletzt stehen sie in Warnbeek in der Burdjadinger Straße. Und wenn ihr jetzt noch was habt, Staus, Blitzer, Unfälle oder andere Störungen, dann immer gerne her damit zu uns. Am besten per WhatsApp an die Nordseewelle Hotline. Das ist die 04931 97 3000.
2: Donnerstagabend fühlt sich schon ziemlich nach Wochenende an, auch wenn die Woche noch eine kleine Etappe vor sich hat. Für heute ist aber genug geschafft. Also Musik an und entspannt in den Abend. Da begleiten uns jetzt die Girls von Cat's Eye, Gabriella in der Nordseewelle Feierabendshow.

Das war's fast mit diesem Donnerstag. Ein Arbeitstag weniger, ein Abend mehr. Ihr hört die Nordseewelle Feierabendshow mit dem Chris. Und genau jetzt ist der perfekte Moment, um den Alltag kurz hinter sich zu lassen. Und musikalisch geht's direkt weiter mit Lost Frequencies und The Feeling.

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13: Ich bin Imme Kasten. Schönen guten Abend. Union und SPD wollen den weiteren Reformfahrplan abklären. Bei der 2-tägigen Klausur der Koalitionsfraktionen geht es heute und morgen unter anderem um die Rente. Da will die SPD das Rentenpaket entschärfen, etwa mit Blick auf das geplante Aus der Rente mit 63. Bei der Einkommenssteuer will die Union mehr Entlastung. SPD-Fraktionschef Matthias Miersch sieht in dem Treffen auch die Möglichkeit für eine Zwischenbilanz.
14: Was lief gut im vergangenen Jahr? Wo müssen wir noch besser werden, auch gerade in der Zusammenarbeit untereinander, damit wir dann die kommenden Monate die Dinge beschließen können im Parlament, sodass Bürgerinnen und Bürger, sodass Unternehmen alle das auch spüren, dass wir die Zukunftsfähigkeit Deutschlands organisieren und Deutschland tatsächlich auch voranbringen.
13: Bezahlbare Wohnungen zu finden ist für viele Menschen ein Problem. Die Linke macht sich daher jetzt erneut für einen bundesweiten Mietendeckel stark. Jana Klonikowski.
15: Genau, und sie untermauert ihre Forderung mit einem neuen Gutachten, das sie selbst in Auftrag gegeben hat. Das sagt, ein Mietendeckel wäre mit dem Grundgesetz vereinbar, also kein unverhältnismäßiger Eingriff in die Eigentumsfreiheit. Die Linke will jetzt per Bundestagsantrag die Regierung dazu bringen, einen Mietendeckel vorzulegen. Das hat aber im Prinzip keine Aussicht auf Erfolg. Kritiker sagen auch, durch einen Mietendeckel würde der Bau von neuen Wohnungen abgewürgt, weil es eben keine Anreize zum Vermieten mehr gibt.
13: Der Kriegsverbrecher Ratko Mladic ist tot. Er starb im Alter von 84 Jahren. Mladic war verantwortlich für das Massaker von Srebrenica, bei dem mehr als 8000 Bosnier ermordet wurden. Er wurde erst Jahre später gefasst und zu einer lebenslangen Haftstrafe verurteilt. Nach der Sonnenfinsternis über Deutschland gibt es das nächste Himmelsspektakel. Kommende Nacht bzw. morgen früh steht eine partielle Mondfinsternis an. Dabei schiebt sich die Erde zwischen Mond und Sonne. Der Mond wird verdunkelt und wirkt auch etwas rötlich. Der Höhepunkt ist gegen 6 Uhr. Nach dem Streit um die WM-Investorenpläne bereitet die UEFA jetzt offenbar eine Strafanzeige gegen FIFA-Boss Infantino vor. Der Europäische Fußballverband wirft der FIFA kriminelle Misswirtschaft vor und will Einblicke in die Unterlagen. Infantino hatte die Pläne nach heftiger Kritik verworfen. 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
1: Ich bin Imme Kasten. Schönen guten Abend. Schwarz-Rot will in Sachen Reformen jetzt Tempo machen. Nach der Klausurtagung der Bundesregierung kommen heute und morgen die Fraktionen von Union und SPD zusammen. Sie wollen den weiteren Fahrplan abstecken, wie die Reformen, etwa Rente oder Steuer, umgesetzt werden. Die Politikwissenschaftlerin Ursula Münch sagt im Ersten, dass wir diese Aufbruchssignale schon öfter gehört haben. Aber
2: dieses Mal könnte es wirklich klappen, weil man im Grunde ja auch eine Besonderheit hat. Man hat zum einen diese Landtagswahlen vor sich, aber zum anderen bekommt man endlich ein bisschen Rückendeckung durch die Wirtschaftsdaten. Und ich hatte den Eindruck, dass das ja vielleicht geradezu beflügelt hat.
1: An einer Schule im brandenburgischen Gosen-Neu-Zittau sind zwei Menschen getötet worden. Die Polizei geht von einer Beziehungstat aus. Ein 19-jähriger Verdächtiger wurde festgenommen. Laut Märkischer Allgemeiner soll es sich bei den Opfern um seine 18-jährige Ex-Freundin und um einen 30-jährigen handeln. Nach der verheerenden Sturzflut in Nepal werden auch mehrere Deutsche vermisst. Mindestens 8 sind es, so die nepalesische Tourismusbehörde. Durch die Fluten kamen bislang über 350 Menschen ums Leben. Mehr als 1.000 werden vermisst, darunter viele Touristen. Fabian Hoffmann mit mehr.
3: Die Flut hatte unter anderem einen Ort getroffen, von dem aus viele Trekkingrouten starten. Die Rettungskräfte suchen fieberhaft nach Überlebenden. Auf Videos im Netz ist zu sehen, wie die Welle zahlreiche Häuser, Straßen und Brücken, ja ganze Dörfer mit sich reißt. Experten gehen davon aus, dass ein Gletscherabbruch in einen Fluss das Unglück ausgelöst hat.
1: Nach dem Streit um die WM-Investorenpläne bereitet die UEFA jetzt offenbar eine Strafanzeige gegen FIFA-Boss Infantino vor. Der Europäische Fußballverband wirft der FIFA kriminelle Misswirtschaft vor und will Einblicke in die Unterlagen. Infantino hatte die Pläne nach heftiger Kritik verworfen. 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
1: Ich bin Imme Kasten. Schönen guten Abend. Rente, Steuern, weniger Bürokratie. Die Liste an Reformen ist lang und Union und SPD wollen bei der Umsetzung Gas geben. Die beiden Fraktionen treffen sich heute und morgen, um den weiteren Kurs abzuklären. Und die Koalition steht enorm unter Zugzwang, jetzt zu liefern. Union-Fraktionschef Thorsten Frey will mit klarem Fokus in den Herbst gehen, sagt er.
2: Das bedeutet eben auch, dass wir als die beiden regierungstragenden Fraktionen gemeinsam diesen Weg miteinander gehen, der auch Zumutungen enthält. Für die ein oder andere Fraktion, für einen Teil der Bürgerinnen und Bürger unserer Gesellschaft. Aber er ist eben auch notwendig, um unser Land wieder voranzubringen.
1: Bezahlbare Wohnungen zu finden ist für viele Menschen ein Problem. Die Linke macht sich daher jetzt erneut für einen bundesweiten Mietendeckel stark. Jana Klonikowski.
3: Genau, und sie untermauert ihre Forderung mit einem neuen Gutachten, das sie selbst in Auftrag gegeben hat. Das sagt, ein Mietendeckel wäre mit dem Grundgesetz vereinbar, also kein unverhältnismäßiger Eingriff in die Eigentumsfreiheit. Die Linke will jetzt per Bundestagsantrag die Regierung dazu bringen, einen Mietendeckel vorzulegen. Das hat aber im Prinzip keine Aussicht auf Erfolg. Kritiker sagen auch, durch einen Mietendeckel würde der Bau von neuen Wohnungen abgewürgt, weil es eben keine Anreize zum Vermieten mehr gibt.
1: Der Kriegsverbrecher Ratko Mladic ist tot. Er starb im Alter von 84 Jahren. Mladic war verantwortlich für das Massaker von Srebrenica, bei dem mehr als 8000 Bosnier ermordet wurden. Er wurde erst Jahre später gefasst und zu einer lebenslangen Haftstrafe verurteilt. Nach der Sonnenfinsternis über Deutschland gibt es das nächste Himmelsspektakel. Kommende Nacht bzw. morgen früh steht eine partielle Mondfinsternis an. Dabei schiebt sich die Erde zwischen Mond und Sonne. Der Mond wird verdunkelt und wirkt auch etwas rötlich. Der Höhepunkt ist gegen 6 Uhr. Sowohl die Bayern als auch der BVB treffen in der neuen Champions-League-Saison auf Arsenal London. Die Briten schafften es zuletzt bis ins Finale. Auch Leipzig trifft in der Ligaphase mit Man City und Real Madrid auf absolute Top-Teams. Stuttgart spielt unter anderem gegen Atletico Madrid und Galatasaray. 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
2: Ich bin Cornelius Dreger. Schönen guten Abend. Union und SPD wollen den weiteren Reformfahrplan abklären. Bei der zweitägigen Klausur der Koalitionsfraktionen geht es unter anderem um die Rente. Da will die SPD das Rentenpaket entschärfen, etwa mit Blick auf das geplante Aus der Rente mit 63. Bei der Einkommenssteuer will die Union mehr Entlastung. SPD-Fraktionschef Matthias Miersch sieht in dem Treffen auch die Möglichkeit für eine Zwischenbilanz.
3: Was lief gut im vergangenen Jahr? Wo müssen wir noch besser werden, auch gerade in der Zusammenarbeit untereinander, damit wir dann die kommenden Monate die Dinge beschließen können im Parlament, sodass Bürgerinnen und Bürger, sodass Unternehmen alle das auch spüren, dass wir die Zukunftsfähigkeit Deutschlands organisieren und Deutschland tatsächlich auch voranbringen.
2: Die Games-Branche ist heute ein milliardenschwerer Wirtschaftszweig. Das hat Bundespräsident Steinmeier bei der Gamescom in Köln betont. Er machte klar, das Klischee vom nerdigen Teenager, der in der dunklen Bude zockt, hat nichts mit der Wirklichkeit zu tun. Games sind längst in der Mitte unserer Gesellschaft angekommen, so Steinmeier. Und die Entwickler treiben nicht nur den Fortschritt in ihrer Branche voran, sondern zum Beispiel auch in der Medizin, im Fahrzeugdesign und der Architektur. Großeinsatz an einer Schule im brandenburgischen Gosen-Neu-Zittau. Dort sind zwei Menschen getötet worden. Laut Märkischer Allgemeinen starben eine 18-jährige Schülerin und ein 30-jähriger Mann. Ein 19-jähriger wurde festgenommen, er soll der Ex-Freund der Schülerin sein. Die Linke macht sich erneut für einen bundesweiten Mietendeckel stark. Sie sieht sich dadurch ein neues Gutachten bestätigt. Das sagt, ein Mietendeckel wäre mit dem Grundgesetz vereinbar. Dass so eine Begrenzung der Mieten kommt, ist aktuell aber sehr, sehr unwahrscheinlich. Der SC Freiburg spielt auch diese Saison international. Auch im Quali-Rückspiel für die Conference League schlugen die Freiburger Motherwell aus Schottland deutlich. Endstand 4:1. Im Hinspiel hatte der SC die Tür in die Ligaphase mit einem 3:1 bereits weit aufgestoßen. 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
1: Ich bin Cornelius Dreger. Schönen guten Abend. Rente, Steuern, weniger Bürokratie. Die Liste an Reformen ist lang und Union und SPD wollen bei der Umsetzung Gas geben. Beide Fraktionen beraten bei einem zweitägigen Treffen über den weiteren Kurs. Die Koalition steht enorm unter Zugzwang, jetzt zu liefern. Unionsfraktionschef Thorsten Frey will mit klarem Fokus in den Herbst gehen.
2: Das bedeutet eben auch, dass wir als die beiden regierungstragenden Fraktionen gemeinsam diesen Weg miteinander gehen, der auch Zumutungen enthält. Für die ein oder andere Fraktion, für einen Teil der Bürgerinnen und Bürger unserer Gesellschaft. Aber er ist eben auch notwendig, um unser Land wieder voranzubringen.
1: Bezahlbare Wohnungen zu finden, ist für viele Menschen ein Problem. Die Linke macht sich daher jetzt erneut für einen bundesweiten Mietendeckel stark. Jana Klonikowski.
3: Genau, und sie untermauert ihre Forderung mit einem neuen Gutachten, das sie selbst in Auftrag gegeben hat. Das sagt, ein Mietendeckel wäre mit dem Grundgesetz vereinbar, also kein unverhältnismäßiger Eingriff in die Eigentumsfreiheit. Die Linke will jetzt per Bundestagsantrag die Regierung dazu bringen, einen Mietendeckel vorzulegen. Das hat aber im Prinzip keine Aussicht auf Erfolg. Kritiker sagen auch, durch einen Mietendeckel würde der Bau von neuen Wohnungen abgewürgt, weil es eben keine Anreize zum Vermieten mehr gibt.
1: An einer Schule im brandenburgischen Gosen-Neu-Zittau sind zwei Menschen getötet worden. Die Polizei geht von einer Beziehungstat aus. Ein 19-jähriger Verdächtiger wurde festgenommen. Laut Märkischer Allgemeiner soll es sich bei den Opfern um seine 18-jährige Ex-Freundin und um einen 30-jährigen handeln. Mecklenburg-Vorpommern freut sich über eine Rieseninvestition. Die Schwarz-Gruppe, zu der auch Lidl gehört, plant ein großes Rechenzentrum bei Rostock und will dafür bis zu 5,6 Milliarden Euro investieren. Die Gruppe hat sich laut Ministerpräsidentin Schwesig unter anderem deshalb für MV entschieden, weil es da viel grünen Strom gibt. Der Fahrplan steht für die neue Saison der Fußball Champions League. Die Bayern haben für die Ligaphase unter anderem Arsenal und Man United zugelost bekommen. Dortmund kriegt es mit Inter Mailand zu tun, Leipzig trifft auf Real Madrid, Stuttgart auf Atletico. In weniger als zwei Wochen geht's los. 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
1: Ich bin Cornelius Dreger. Schönen guten Abend. Schwarz-Rot will in Sachen Reformen Tempo machen. Nach der Klausurtagung der Bundesregierung sitzen die Fraktionen von Union und SPD jetzt 2 Tage lang zusammen. Sie wollen den weiteren Fahrplan abstecken, wie die Reformen, etwa Rente oder Steuer, umgesetzt werden. Die Politikwissenschaftlerin Ursula Münch sagt im Ersten, dass wir diese Aufbruchssignale schon öfter gehört haben. Aber
2: dieses Mal könnte es wirklich klappen, weil man im Grunde ja auch eine Besonderheit hat. Man hat zum einen diese Landtagswahlen vor sich, aber zum anderen bekommt man endlich ein bisschen Rückendeckung durch die Wirtschaftsdaten. Und ich hatte den Eindruck, dass das ja vielleicht geradezu beflügelt hat.
1: Nach der heftigen Flutwelle in Nepal werden weiter hunderte Menschen vermisst. Darunter sind auch mindestens 8 Deutsche, so die nepalesische Tourismusbehörde. Fast 400 Menschen kamen ums Leben. Die Flut hatte ganze Dörfer mitgerissen und unter anderem auch einen Ort getroffen, von dem aus viele Trekkingrouten starten. Die Rettungskräfte suchen fieberhaft nach Überlebenden. Experten gehen davon aus, dass ein Gletscherabbruch in einen Fluss das Unglück ausgelöst hat. Jeder 2. Jugendliche in Deutschland ist für eine Altersgrenze bei Social Media. Wenn es nach ihnen geht, sollten Insta, TikTok und Co. für alle unter 14 verboten sein, zeigt eine Umfrage der Techniker Krankenkasse. Deutschland diskutiert weiter über ein Verbot. Familienministerin Prien ist für ein Mindestalter von 13 Jahren. Nach der Sonnenfinsternis über Deutschland gibt's das nächste Himmelsspektakel. Am frühen Morgen steht eine partielle Mondfinsternis an. Dabei schiebt sich die Erde zwischen Mond und Sonne. Der Mond wird verdunkelt und wirkt auch etwas rötlich. Der Höhepunkt ist gegen 6. Der Spielplan für die neue Fußball-Champions-League-Saison steht. Die deutschen Teams haben einige dicke Brocken zugelost bekommen. Sowohl die Bayern als auch Dortmund treffen in der Ligaphase auf Vorjahresfinalist Arsenal London. Außerdem hat der BVB auch eine weite Reise zum aserbaidschanischen Debütanten Sabah FK vor sich. RB Leipzig hat mit Man City und Real Madrid 2 absolute Top-Teams vor der Brust. Stuttgart trifft unter anderem auf Atletico Madrid und Galatasaray. 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
1: Ich bin Cornelius Dreger. Rente, Steuern, weniger Bürokratie. Die Liste an Reformen ist lang und Union und SPD wollen bei der Umsetzung Gas geben. Beide Fraktionen beraten bei einem zweitägigen Treffen über den weiteren Kurs. Die Koalition steht enorm unter Zugzwang, jetzt zu liefern. Unionsfraktionschef Thorsten Frey will mit klarem Fokus in den Herbst gehen.
2: Das bedeutet eben auch, dass wir als die beiden regierungstragenden Fraktionen gemeinsam diesen Weg miteinander gehen, der auch Zumutungen enthält. Für die ein oder andere Fraktion, für einen Teil der Bürgerinnen und Bürger unserer Gesellschaft. Aber er ist eben auch notwendig, um unser Land wieder voranzubringen.
1: Die Rettungskräfte suchen nach der heftigen Flutwelle in Nepal weiter fieberhaft nach Überlebenden. Über 1000 Menschen werden noch vermisst, darunter auch einige Deutsche. Experten gehen davon aus, dass ein Gletscherabbruch in einen Fluss das Unglück ausgelöst hat. Solche großen Katastrophen sind selten, sagte der Geomorphologe Jens Turowski bei NTV.
3: Jetzt in dem Gebiet selbst, das ist Monsunzeit, die Böden sind gesättigt, da ist sehr viel Wasser im Untergrund. Man sieht da viele Schlammlawinen, kleinere Ereignisse. Also das ist, denke ich, das größere Risiko momentan, dass es kleinere lokale Ereignisse gibt, die dann die Rettungsarbeiten stören.
1: Großeinsatz an einer Schule im brandenburgischen Gosen-Neu-Zittau. Dort sind zwei Menschen getötet worden. Laut Märkischer Allgemeinen starben eine 18-jährige Schülerin und ein 30-jähriger Mann. Ein 19-jähriger wurde festgenommen, er soll der Ex-Freund der Schülerin sein. Nach der Sonnenfinsternis über Deutschland gibt's das nächste Himmelsspektakel. Am frühen Morgen steht eine partielle Mondfinsternis an. Dabei schiebt sich die Erde zwischen Mond und Sonne. Der Mond wird verdunkelt und wirkt auch etwas rötlich. Der Höhepunkt ist gegen 6. Sowohl die Bayern als auch der BVB treffen in der neuen Champions-League-Saison auf Arsenal London. Die Briten schaffen es zuletzt bis ins Finale. Auch Leipzig trifft in der Ligaphase mit Man City und Real Madrid auf absolute Top-Teams. Stuttgart spielt unter anderem gegen Atletico Madrid. 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